0: regnerisch. Und der Radio-Seefunk-Wettertrend für die ganze Heimat: morgen bewölkt.
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1: Ich bin Hanna Messerschmidt. Kein TikTok, Snapchat oder Insta für Kinder unter 13. Und das überall in der EU. Das will Kommissionschefin von der Leyen. Für 13- und 14-Jährige fordert sie spezielle Profile mit weniger Funktionen und Zeitbegrenzung. Von der Leyen findet, mit Smartphones und Social Media werden Kinder ihrer Kindheit beraubt. In Deutschland soll mehr gegen Missbrauch von Sozialleistungen getan werden. Das sehen Pläne aus dem Arbeitsministerium vor. Beispielsweise gibt es keine Grundsicherung mehr, wenn jemand per Haftbefehl gesucht wird. Alle Behörden sollen außerdem ihre Daten besser austauschen. Im Kampf gegen die Flut an kleinen Paketen von Online-Shops wird die EU wieder aktiv. Ab November wird für Sendungen aus Nicht-EU-Ländern eine neue Bearbeitungsgebühr fällig. Sie könnte bei 2 Euro pro Päckchen liegen. Die genaue Höhe soll die EU-Kommission noch festlegen. Zahlen müssen die Händler. Heimauftakt geglückt. Bayer Leverkusen ist am Abend erfolgreich in die Ligaphase der Fußball-Europa League gestartet. Das Spiel gegen NK Celje aus Slowenien endete 2:0. Hoffenheim ist heute Abend auf Kreta gefordert.
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2: Aktuell ist es bewölkt bei Tiefstwerten von bis zu 13 Grad. Ab Mittag ziehen vereinzelt Schauer über die Heimat. Vor allem in Oberschwaben wird es zum Abend hin regnerisch. Und der Radio Seefunk Wettertrend für die ganze Heimat. Morgen bewölkt.
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1: Ich bin Hanna Messerschmidt. Guten Morgen. Kein Social Media unter 13. Das fordert Kommissionschefin von der Leyen in der gesamten EU. Und für 13- und 14-Jährige will sie nur einen eingeschränkten Zugang zu TikTok, Insta und Co. Bis eine EU-weite Regelung kommt, dürfte es aber dauern. Rückendeckung für Merz. Die 8 CDU-Ministerpräsidenten stellen sich geschlossen hinter den Kanzler. Deutschland brauche jetzt mehr denn je Stabilität, sagen sie. Merz steht ja aktuell mächtig unter Druck. Aus verschiedenen Ecken kommen Rufe nach einem Kanzlertausch. Nach dem CSD-Anschlag in Berlin plant die Bundesregierung härtere Strafen gegen islamistischen Terrorismus. Der 10-Punkte-Plan betrifft auch Propaganda und Spenden für Terrorgruppen. Bei dem Anschlag raste ein Islamist in eine CSD-Gruppe und griff Menschen mit einer Machete an. Eine Frau starb. Deutschlands Öffis schneiden im europaweiten Vergleich weiter gut ab. Im Greenpeace-Ranking fällt der ÖPNV hier aber leicht zurück und landet auf Platz 5. Grund ist vor allem das teurer gewordene Deutschland-Ticket. Spitzenreiter sind wieder Malta und Luxemburg. Da ist der öffentliche Nahverkehr kostenlos.
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2: Aktuell ist es bewölkt bei Tiefstwerten von bis zu 13 Grad. Ab Mittag ziehen vereinzelt Schauer über die Heimat. Vor allem in Oberschwaben wird es zum Abend hin regnerisch. Und der Radio Seefunk Wettertrend für die ganze Heimat. Morgen bewölkt.
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1: Ich bin Hanna Messerschmidt. Guten Morgen. Kein TikTok, Snapchat oder Insta für Kinder unter 13. Und das überall in der EU. Das will Kommissionschefin von der Leyen. Für 13- und 14-Jährige fordert sie spezielle Profile mit weniger Funktionen und Zeitbegrenzung. Von der Leyen findet, mit Smartphones und Social Media werden Kinder ihrer Kindheit beraubt. Kurz vor den Wahlen in MV und Berlin will die CDU Geschlossenheit demonstrieren. Die 8 CDU-Ministerpräsidenten stellen sich hinter Kanzler Merz. Sie meinen, Deutschland braucht Stabilität statt Personaldiskussionen. Merz steht seit der Sachsen-Anhalt-Wahlpleite massiv unter Druck. Kanada und die EU wollen enger zusammenrücken. Geplant ist eine Art Mitgliedschaft, obwohl das Land nicht in Europa liegt. Dazu kommen eine Technologieallianz und mehr Zusammenarbeit bei Rüstung. Hintergrund sind die Spannungen mit den USA unter Präsident Trump. Stuttgart-Stürmer Dennis Undaf ist wohl nicht im ersten Kader von Neubundestrainer Jürgen Klopp. Das berichtet Sky. Klopp soll Undaf bereits persönlich darüber informiert haben, dass er nicht für die kommenden Länderspiele nominiert wird.
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2: Aktuell ist es bewölkt bei Tiefstwerten von bis zu 13 Grad. Ab Mittag ziehen vereinzelt Schauer über die Heimat. Vor allem in Oberschwaben wird es zum Abend hin regnerisch. Und der Radio Seefunk Wettertrend für die ganze Heimat: morgen bewölkt.
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5: Der Himmel ist aktuell bewölkt und so bleibt es auch den Tag über. Die Sonne lässt sich nur vereinzelt blicken. Die Tageshöchsttemperaturen liegen bei 21 Grad im Klettgau. Und der Radio Seefunk Wettertrend für die ganze Heimat. Morgen bewölkt, einzelne Schauer sind möglich.
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2: Augenblick mal.
3: Macht euch die Erde untertan. Generationen von Menschen haben dieses Wort der Bibel gehört. Und sie haben danach gehandelt. Macht mit der Erde, was ihr wollt. Das haben sie gehört. Sie gehört euch. Und gehen wir nicht bis heute so mit der Erde um? Wir tun so, als hätten wir eine zweite Erde im Keller. Und genau diese Annahme zeigt den Irrsinn dieses Umgangs. Es gibt eine Welt ohne Menschen, aber es gibt keine Menschen ohne diese Welt. Und nur so gewinnt der Satz seinen Sinn zurück. Herrschaft ist biblisch gesehen ein Hirtendienst, Lebensgemeinschaft. Macht euch die Erde untertan, das heißt, nützt die Erde, genießt ihre Güter, aber pflegt sie auch. Denn ohne sie braucht es euch nicht mehr. Thomas Dietrich, Katholische Kirche.
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4: Ich bin Cornelius Dreger. Guten Morgen. Das geplante Social-Media-Verbot für Kinder sorgt in der EU für unterschiedliche Reaktionen. Die Kinderrechtsorganisation Five Rights begrüßt die Pläne grundsätzlich. Verbraucherschützer halten reine Altersgrenzen dagegen für zu wenig. Sie fordern Änderungen der Regeln für alle Nutzer, auch für Erwachsene. Kanada soll das erste assoziierte Mitglied der EU werden, auch um ein Zeichen gegen den Kurs von US-Präsident Trump zu setzen. Der hat Europa prompt mit neuen Zöllen gedroht, sollte die Quasi-Mitgliedschaft zustande kommen. Auch von einem kompletten Handelsstopp war die Rede. In der Fußball-Europa League ist Bayer Leverkusen mit einem Heimsieg in die Ligaphase gestartet. Gegen den slowenischen Meister Celje gewannen die Leverkusener mit 2:0. Hoffenheim spielt dann am Abend auf der griechischen Insel Kreta. Und jetzt mehr Nachrichten aus unserer Heimat. Heizöl ist derzeit deutlich teurer als vor einem Jahr. Viele Kunden am Bodensee bestellen deshalb nur kleinere Mengen. Händler warnen aber, wer zu lange wartet, muss im Winter mit längeren Lieferzeiten rechnen. Bürgerinnen und Bürger in der Tettnanger Innenstadt müssen ihr Wasser im Moment abkochen. Grund sind Verunreinigungen mit Keimen. Zum Trinken, Kochen und Zähneputzen soll das Wasser einmal sprudelnd aufgekocht werden. Der Europapark in Rust hat ein neues Restaurant für seine Mitarbeiter eröffnet. Auf 4 Stockwerken bündelt die Coasteria auch die zentrale Küche des Freizeitparks. Investiert wurde ein 2-stelliger Millionenbetrag. Die meisten Nachrichten aus der Region hören Sie wieder in einer Stunde bei Radio Seefunk.
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5: Schönen guten Morgen.
6: Guten Morgen, es ist wieder ein bisschen frischer geworden heute.
5: Ja, 12 stehen auf dem Thermometer am Zeppelin-Museum in Friedrichshafen. Am Bergstüble in Ertingen sind es 10 und in Dietikon am Kirchplatz 12 Grad. Aber es wird heute freundlicher als gestern. Heißt, wenn Sie heute Morgen mit dem Fahrrad zur Arbeit fahren wollen, dann steht dem nichts im Weg. Vielerorts ist es klar, aber von St. Gallen bis ins Westallgäu, da hängen noch ein paar Wolken. Die sind nachher dann aber schnell weg. Und dann gibt es überall bei uns in der Heimat schön viel Sonnenschein bei nur wenigen Wolken. Höchstwerte pendeln sich zwischen 16 und 22 Grad ein. Der Radio-Seefunk-Wettertrend für die ganze Heimat. Weiter freundlich, zum Wochenende hin wieder etwas wärmer.
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6: Ich habe einen Blitzer für Sie, der steht auf der B314 zwischen Eberfingen und Eggingen.
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6: Alles frei, keine Störungsmeldungen. Wenn Sie so früh am Morgen schon was entdeckt haben, dann melden Sie es. Staus und Blitzer per Anruf oder WhatsApp direkt zu uns ins Studio über die 07531 28 65 33. Allen unterwegs eine gute und sichere Fahrt.
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6: Zack, und dann ist es schon wieder Donnerstag.
5: Vize-Freitag. Schönen guten Morgen.
6: Kommen Sie gut aus den Federn mit uns. Jetzt nochmal kurz räkeln, Kaffee trinken und dann spielen wir auch gleich eine Runde. Falsch gewinnt hier bei Radio Seefunk. Wie immer um 10 nach 6.
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0: Der Donnerstagmorgen um ziemlich genau 10 Minuten nach 6.
1: Schönen guten Morgen.
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0: Und auch an diesem Morgen spielen wir wieder um eine streng limitierte Sven und Trixi Guten Morgen Tasse von Radio Seefunk. Gibt's nicht zu kaufen, nur hier bei uns zum Beispiel zu gewinnen. Einen schönen guten Morgen, wen haben wir denn jetzt da dran? Mit wem spielen wir denn?
1: Mit Jens aus Grottmadingen, guten Morgen.
3: Ja, schönen guten Morgen.
0: Jens, sind Sie fit oder wie sieht's aus? Brauchen Sie noch eine Zeit?
3: Nein, es geht so langsam, ja.
0: Ja, ansonsten warten wir jetzt einfach noch eine Viertelstunde, bis Sie richtig wahr sind und dann legen wir los, okay?
3: Nein, Spaß.
0: Sie kennen die Spielregeln von Falsch gewinnt?
3: Jawohl, ich kenne sie.
0: Dann gilt das jetzt auch für Sie. 45 Sekunden Zeit, um 10 Fragen falsch zu beantworten. Wir spielen mit Jens aus Grottmadingen und Ihre Zeit läuft ab jetzt. In welcher Stadt steht unser Funkhaus vom Radio Seefunk?
3: In Brüssel.
0: Auf welcher Insel gibt es den Megapark?
3: Auf der Mainau.
0: Welche Farbe hat die Friedenstaube?
3: Gelb.
0: In welcher Stadt steht das Brandenburger Tor?
3: In Rostock.
0: Lebt denn der alte Holzmichel noch?
3: Nein.
0: Welcher Schriftsteller schrieb den Erlkönig?
3: Schiller.
0: Liegt die Insel Mainau im Pazifik?
3: Ja.
0: Wie viele Seiten hat ein Würfel?
3: 5.
0: Auf welchem Kontinent liegt Peking?
3: Europa.
0: Wie viel ist 36 geteilt durch 6?
3: 9.
0: Wow, Jens.
1: Sehr gut durchgekommen. Alles falsch beantwortet. Hervorragend.
3: Oh, dankeschön.
0: Doch schon richtig fit heute Morgen. Bedeutet, Sie haben das Sven und Trixi Guten Morgen Tasse gewonnen. Herzlichen Glückwunsch und einen schönen Tag nach Grottmadingen, Jens. Ciao, ciao.
1: Tschüss.
3: Vielen Dank. Ciao.
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0: Whitney Houston tanzt durch den Donnerstagmorgen. I wanna dance with somebody. 20 Minuten nach 6 haben wir's und damit einen schönen guten Morgen. Einfach die beste Musik hier
1: guten
0: bei
1: Morgen.
0: Radio Seefunk. Ja. Ich überlege mir gerade an einem Bord eines Zeppelins, da könnte man auch so eine kleine Dance-Einlage mal machen, so ein bisschen Party, während man sich die Heimat von oben anschaut.
1: Oh, ja,
0: das ist doch
1: bestimmt.
0: Eine gute Idee, oder? Also,
1: ich glaube, es gibt generell ganz viele Sachen, die man außer die Aussicht genießen, noch so in so einem Zeppelin machen
0: okay.
1: würde. Also ich glaube, wenn ich an einen Zeppelin oder in einen Zeppelin komme, in die Gondel, ich würde das erstmal alles schön dekorieren, erstmal, dass es richtig gemütlich ist, jetzt gerade wenn so der Herbst kommt mit so schönen bunten, herbstlichen Farben.
0: Ich glaube, da kriegst du Stress mit der Reederei, ja. Aber du bist auch so ein romantischer. Also.
1: Weißt du, was glaube ich auch romantisch wäre? Wenn man an Bord eines Zeppelins einen Heiratsantrag bekommen würde.
0: Ach du lieber Himmel, wissen Sie jetzt, wissen Sie über die Haube oder was ist mit dir?
1: Nein, aber das wäre doch schön, das wäre doch romantisch.
0: Also wenn irgendjemand beabsichtigt, seiner Liebsten oder seinem Liebsten einen Heiratsantrag zu machen, ich glaube, das hat es an Bord eines Zeppelins noch nie gegeben, dann müssen Sie sich erst recht bewerben, ja, für unseren Zeppelin-Flug. Freitagmorgen, 7:10 geht der raus, der nächste. Machen Sie mit und mit ein bisschen Glück sind Sie es vielleicht an. Ob sie dann einen Heiratsantrag machen oder nicht, ist uns völlig wurscht, ja. Einfach alle Infos abrufen auf radioseefunk.de. Einen schönen guten Morgen.
1: Morgen.

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12: Schönen guten Morgen an diesem Donnerstag. 11 stehen heute Morgen um 6:30 auf dem Thermometer an der Rheinbrücke in Rheinfelden. In Botneck an der katholischen Kirche sind es ebenfalls 11 und 10 messen wir heute Morgen an der Fahrschule Heiner in Ramsen. Und es wird heute freundlicher als gestern, heißt Sonnenbrille nicht vergessen, wenn Sie nachher das Haus verlassen. Vielerorts ist es jetzt schon klar, aber von St. Gallen bis ins Westallgäu, da hängen noch ein paar Wolken. Die sind nachher dann aber ruckzuck weg und dann scheint überall bei uns in der Heimat schön die Sonne und es gibt nur wenige Wolken. Höchstwerte pendeln sich heute dann zwischen 16 und 22 Grad ein. Der Radio-Seefunk-Wettertrend für die ganze Heimat weiter freundlich, zum Wochenende etwas wärmer.
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13: Und ich habe heute Morgen schon eine ganze Reihe von Blitzern für Sie. Die stehen unter anderem auf der B31 zwischen Eriskirch-Schlatt und der Abfahrt nach Oberdorf. Auf der B33 wird geblitzt in Markdorf-Leimbach. Dankeschön an Radio-Seefunk-Hörerin Marion. Auf der B314 steht der Blitzer mal wieder zwischen Eberfingen und Eggingen. Außerdem noch ein Blitzer in Stockach in der Dillstraße. Und Radio-Seefunk-Hörer Toni hat auch noch einen. Schönen guten Morgen, Toni.
14: Guten Morgen, Sven und Rixi. Ich möchte euch einen Blitzer melden in Friedrichshafen, in der Hochstraße, beim Friedhof. Wurde gerade aufgebaut.
13: Dankeschön, Toni.
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13: Eine Meldung für die Schweiz. Klemmt mal wieder auf der A1 zwischen Spreitenbach und Limmertal. 5 Kilometer Stau, 8 Minuten Zeitverlust. Sonst nichts. Wenn Sie noch was haben, gerne her damit. Rufen Sie an oder machen Sie es wie Toni. Schicken Sie eine WhatsApp-Sprachnachricht direkt ins Studio über die 07531 28 65 33. Wir wünschen allen unterwegs eine gute und vor allem eine sichere Fahrt. Kommen Sie gut an.
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13: Schönen Donnerstagmorgen, oder Morgen. Wie Trixi immer sagt.
12: Der Vize-Freitag.
13: Jawohl, also wir steuern langsam aber sicher Richtung Wochenende zu. Und morgen ist es ja auch schon wieder soweit. Dann haben wir einen ganz großen Tag hier um 10 vor 7. Da geht der nächste Zeppelin-Flug für zwei raus. Wenn Sie noch nicht im Lostopf drin sind, dann erledigen Sie das einfach jetzt bei der Tasse Kaffee. Auf radioseefunk.de klicken und mitmachen.
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0: Ganz, ganz cooler Song von Travis, Band aus Schottland. Sing hier bei Radio Seefunk. Einfach die beste Musik 20 vor 7.
1: Guten Morgen mit Sven und Trixi. Und heute machen wir eine kurze Pause. Morgen geht's dann aber wieder richtig los. Wir wollen Ihnen nämlich dann auch wieder einen Zeppelin-Flug für zwei Personen schenken.
0: Hans-Paul Ströhle ist Zeppelin-Pilot bei der Reederei in Friedrichshafen. Herr Ströhle, wenn der Zeppelin mal nicht fliegt, ja, steht so ein Zeppelin dann in der Garage, im Hangar. Was gibt's denn da noch so für Attraktionen zu erleben, beispielsweise in so einem Zeppelin-Hangar?
2: Natürlich bieten wir regelmäßig Werftführungen an, dass man ein bisschen erklärt bekommt, wie der Zeppelin entstanden ist, wie er funktioniert. Dann haben wir in unserem großen Passagiergebäude ein kleines Erlebnis kreiert, in dem wir eine Gastronomie haben, wo man auch sich auf die Terrasse setzen kann, auch wenn man nicht Fluggast ist. Und dort kann man zum Beispiel den Zeppelin bei Start und Landung anschauen. Und dann haben wir dort noch unser Steakhouse. Natürlich haben wir unseren Merchandising-Shop, wo man hier oder da eine Kleinigkeit kaufen kann nach dem Flug. Und das ist so das Erlebnis, was wir anbieten.
0: Also wir merken schon, selbst wenn wir jetzt nicht mit dem Zeppelin abheben, so ein Besuch in der Werft in Friedrichshafen bei der Zeppelin-Reederei ist natürlich auch absolut was Schönes und kann man gerne mal vorbeischauen. Und eventuell können Sie ja dann danach direkt in den Zeppelin einsteigen und dann abheben, ohne irgendetwas zu bezahlen. Vorausgesetzt, Sie haben mitgespielt bei uns, denn wir schenken Ihnen so einen Flug auf radioseefunk.de.
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0: 9:07 hier ist Radio Seefunk. Einfach die beste Musik an diesem Donnerstagmorgen.
1: Wunderschönen guten Morgen mit Sven und Trixi.
0: Gerade eben ist ganz frisch ein Blitzer reingekommen in Schlier von Wetzisreute auskommend am Ortseingang auf der linken Seite. Dankeschön an Radio Seefunk-Hörer Martin.
1: Ja, wir melden die Blitzer ja immer zuerst, auch die aus der Schweiz.
0: Und das ist ja auch absolut okay. Was allerdings nicht okay ist, ist, wenn man so ein Blitzergerät mit so einem Gravity ansprüht oder so. Ist jetzt gerade wieder in Bad Krozingen passiert, an einem mobilen Blitzerkasten. Der wurde aufgestellt, danach vollgesprüht. Polizei wieder sauber gemacht, nächsten Tag dasselbe nochmal. Blitzer, vollgesprüht. Polizei wieder sauber gemacht, nächsten Tag wieder. Blitzer, vollgesprüht. Also dreimal wurde dann Blitzer angesprüht. Ja. Und da sind jetzt natürlich auch ein paar Kosten entstanden für die Reinigung und so weiter. Dreistellige Höhe, ja, im Euro-Bereich. Und die Polizei prüft jetzt, ob die drei Taten womöglich zusammenhängen
1: das
0: können.
1: Das vermute ich doch stark, dass da jemand was gegen
0: also,
1: Blitzer hat. Ja.
0: Wir sprühen keine Blitzer an, wir melden sie und das ist auch sehr, sehr aktuell und zuverlässig.
1: Und
0: das
1: weitere Meldungen von Blitzern gibt es dann gleich von dir nach den Nachrichten. Da gibt es dann weitere Meldungen aus unserer Heimat für Sie dann in den 7 Uhr Nachrichten von unserem Kollegen Cornelius Träger.
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14: Ich bin Cornelius Dreger. Guten Morgen. Wer Bahnpersonal angreift, soll härter bestraft werden. Die Mindeststrafe soll bei 6 statt bisher 3 Monaten liegen. Gleiches gilt für Attacken etwa auf Polizisten oder Rettungskräfte. Ein entsprechender Gesetzentwurf aus dem Justizministerium soll in den kommenden Wochen ins Kabinett, berichten die Funke-Zeitungen. Das geplante Social-Media-Verbot für Kinder sorgt in der EU für unterschiedliche Reaktionen. Die Kinderrechtsorganisation Five Rights begrüßt die Pläne grundsätzlich. Verbraucherschützer halten reine Altersgrenzen dagegen für zu wenig. Sie fordern Änderungen der Regeln für alle Nutzer, auch für Erwachsene. Bundestrainer Jürgen Klopp nominiert heute seinen ersten DFB-Kader. Weil insgesamt 4 Nations League-Spiele anstehen, werden wohl mehr Spieler als üblich mitgenommen. Schon vorab sind Namen durchgesickert, so winkt etwa Felix Keidel von Aufsteiger SV Elversberg und Köln Said Elmala das Debüt. Und jetzt mehr Nachrichten aus unserer Heimat. Bis zu 300 Arbeitsplätze sollen beim Autozulieferer IMS Gier in Donaueschingen wegfallen. Das Unternehmen beschäftigt dort rund 1500 Menschen und hatte seit dem letzten Stellenabbau versucht, weitere Jobstreichungen zu vermeiden. Heizöl ist derzeit deutlich teurer als vor einem Jahr. Viele Kunden am Bodensee bestellen deshalb nur kleinere Mengen. Händler warnen aber, wer zu lange wartet, muss im Winter mit längeren Lieferzeiten rechnen. Bürgerinnen und Bürger in der Tettnanger Innenstadt müssen ihr Wasser im Moment abkochen. Grund sind Verunreinigungen mit Keimen. Zum Trinken, Kochen und Zähneputzen soll das Wasser einmal sprudelnd aufgekocht werden. Die meisten Nachrichten aus der Region hören Sie wieder in einer Stunde bei Radio Seefunk.
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11: wunderschönen Donnerstagmorgen. Im Moment messen wir 8 Grad am historischen Marktplatz in Pfullendorf. In Volkertshausen am Fastenzentrum sind es 9 und 12 Grad, stehen auf dem Thermometer am Pfarramt in Scherzingen. Und es wird heute freundlicher als gestern. Also können Sie nachher dann ohne Regenjacke mit dem Hund Gassi gehen. Vielerorts ist es klar, von St. Gallen bis ins Westallgäu, da hängen noch so ein paar Wolken. Die sind nachher dann aber auch ganz schnell weg. Und dann gibt es überall bei uns in der Heimat richtig viel Sonnenschein. Bei nur ganz wenigen Wolken. Höchstwerte pendeln sich am Nachmittag so zwischen 16 und 22 Grad ein. Der Radio-Seefunk-Wettertrend für die ganze Heimat. Weiter freundlich, zum Wochenende hin dann etwas wärmer.
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15: Und ich habe folgende Blitzer für Sie. Die stehen heute Morgen auf der B31 zwischen Ereskirch-Schlatt und der Abfahrt nach Oberdorf. Auf der B33 zwischen Markdorf und Leimbach. Vielmehr in Markdorf-Leimbach. Der B314 wird die Geschwindigkeit gemessen zwischen Eberfingen und Eggingen. In Stockach in der Dillstraße. In Schlier, wenn man von Wetzisreute aus reinfährt, am Ortseingang auf der linken Seite. Dankeschön, Radio-Seefunkhörer Martin. Und Toni hat auch noch einen für uns. Guten Morgen.
16: Guten Morgen, Sven und Rixi. Ich möchte euch einen Blitzer melden in Friedrichshafen, in der Hochstraße, beim Friedhof. Wurde gerade aufgebaut.
15: Okay, dankeschön.
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15: Eine Meldung habe ich aus der Schweiz für Sie. Obligatorisch mal wieder auf der A1. Klemmt es zwischen Spreitenbach und Zürich Ost. 13 Kilometer Stau, dauert 20 Minuten länger. Wenn Sie auch noch was entdeckt haben, melden Sie es. Staus und Blitzer per Anruf oder WhatsApp direkt ins Studio über die 07531 28 65 33. Allen unterwegs eine gute und sichere Fahrt.
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15: Einen schönen guten Morgen am Donnerstag.
11: Morgen.
15: Vielleicht haben Sie ja auch Menschen in Ihrem Bekanntenkreis, die einen Einbürgerungstest machen mussten.
11: Man hört ja auch immer öfter so, dass der gar nicht so leicht sein soll, gell?
15: Ist das so? Ja, also vielleicht müssen wir das mal aufdröseln, denn das ist doch bestimmt machbar. Ja. Ich würde vorschlagen, wir nehmen uns mal ein paar Fragen dieses Einbürgerungstests vor und gucken mal, ob wir, ja, die ihn nicht machen müssen, das irgendwie wuppen können. Ja.
11: Das machen wir. Klingt gut. Klar. Um 10 nach 7.
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0: Wunderschönen guten Morgen wünschen wir Ihnen an diesem Donnerstag. Hier ist Radio Seefunk, einfach die beste Musik, 7:11.
1: Guten Morgen.
0: Vielleicht haben Sie ja auch ein paar Leute in Ihrem Bekanntenkreis, die die deutsche Staatsbürgerschaft beantragt haben und deshalb erstmal den Einbürgerungstest vom Bundesamt für Migration und Flüchtlinge machen müssen.
1: Ja, da bekommt man dann 60 Minuten Zeit, um 33 Fragen zu beantworten. Jede Frage hat 4 Antwortmöglichkeiten, von denen dann aber nur eine korrekt ist. Mhm. 30 Fragen sind bundeseinheitlich und 3 Fragen beziehen sich dann auf das jeweilige Bundesland.
0: Das sollte doch eigentlich machbar sein. 60 Minuten für 33 Fragen, denke ich mir jetzt mal so.
1: Ja, also, dann testen wir das doch einfach mal, Sven,
0: okay,
1: oder?
0: Gut.
1: Okay, was gilt für die meisten Kinder in Deutschland? Wahlpflicht, Schulpflicht, Schweigepflicht oder Religion?
0: Schulpflicht,
1: okay.
0: Weiter.
1: Korrekt. Nächste Frage. Die Wahlen in Deutschland sind speziell geheim.
0: Geheim,
1: okay,
0: weiter.
1: Auch richtig. In Deutschland dürfen Menschen offen etwas gegen die Regierung sagen, weil hier Religionsfreiheit gilt, die Menschen Steuern zahlen, die Menschen das Wahlrecht haben, ihre Meinungsfreiheit gilt.
0: Ja, hier gilt Meinungsfreiheit. Also das ist doch alles easy peasy, würde
1: ja,
0: ich doch mal sagen.
1: Ja, das waren jetzt aber auch ein paar einfache Fragen.
0: Okay.
1: Da sind auch welche dabei, die haben es wirklich in sich. Und ein paar davon stelle ich dir dann gleich um 20 nach.
0: Gerne doch. Ich bitte darum, liebe Trixi.
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0: wunderbaren Einstieg in diesen Donnerstagmorgen. Es ist der 17. September 2026. Hier ist Radio Seefunk. Einfach die beste Musik um 20 nach 7.
1: Guten Morgen.
0: Wir beschäftigen uns heute Morgen mal so ein bisschen mit dem Einbürgerungstest vom Bundesamt für Migration und Flüchtlinge. Ich denke, dass viele von uns jemanden kennen, der vielleicht mal so einen Test machen musste, um die deutsche Staatsbürgerschaft zu erhalten.
1: Und ja, genau, da bekommt man dann 60 Minuten Zeit, um 33 Fragen zu beantworten. Und Sven hat eben schon mal ja die ersten drei Fragen mit Bravour beantwortet. Die waren aber jetzt auch eher leicht. Es gibt auch Fragen, die sind echt schwer.
0: Okay, schieß mal los.
1: Also, okay, erste. Aus welchen Ländern kamen viele Migrantinnen und Migranten in die DDR? Erste Antwortmöglichkeit: aus Vietnam, Polen und Mosambik, aus Frankreich, Rumänien und Somalia. Und dritte Antwort dann: aus Nordkorea, Mexiko und Ägypten.
0: Also ich habe das mal mitgekriegt, dass das viele aus Vietnam waren. Deswegen würde ich die erste Antwort nehmen.
1: Die ist auch die richtige Antwort. Sehr
0: nächste
1: gut.
0: Nächste Frage, bitte.
1: Ja, vor wie vielen Jahren gab es erstmals eine jüdische Gemeinde auf dem Gebiet des heutigen Deutschlands? Vor rund 300, 700, 1150 oder 1700 Jahren?
0: Oh mein
1: Gott. Die ist schon schwer, gell?
0: Ja, was weiß ich, 1150 Jahre.
1: 1700 Jahre.
0: Aha,
1: wäre
0: okay,
1: die richtige
0: gut.
1: Antwort gewesen.
0: Was hast du noch?
1: Okay, durch welche Verträge schloss sich die Bundesrepublik Deutschland mit anderen Staaten zur Europäischen Wirtschaftsgemeinschaft zusammen? Durch die Hamburger Verträge, die römischen Verträge, die Pariser Verträge oder die Londoner Verträge?
0: Pariser Verträge?
1: Römische Verträge okay. Waren das tatsächlich.
0: Ja, also man merkt schon, das ist alles nicht ganz so einfach, wie man vielleicht denkt. Ja? Und vor allem muss man ja immer dazu sagen, diese Fragen müssen beantwortet werden von Menschen, die hier nicht groß geworden sind.
1: Ja.
0: Aber das Gute ist, wie bei vielen anderen Sachen auch, man kann sich auch auf den Einbürgerungstest vorbereiten und vorher fleißig lernen, um diesen Test dann mit Bravour zu bestehen. Also, aber es ist nicht so einfach, wie wir gemerkt haben.
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0: Radio Seefunk. Einfach die beste Musik am Donnerstagmorgen. Trixi, wie sieht's aus? Wird's heute wieder wettertechnisch ein bisschen besser?
1: Ja, es wird auf jeden Fall freundlicher. Wo wir so temperaturentechnisch in der Spitze hinkommen, gibt's dann gleich um 20:30 bei mir im Wetter.
0: Und nach 7.30 Uhr dann? Wahnsinniger Pop-Ohrwurm von Alize. Mor Lolita ist auch in der Hit History mit dabei. Und es gibt 80er Rock von Bruce Springsteen. Dancing in the Dark, sicherlich natürlich auch einfach die beste Musik hier bei Radio Seefunk. Gleich hier ab 7:30. Guten Morgen.
1: Morgen.
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1: Kommen Sie gut rein in den Donnerstag.
0: Temperaturen nicht mehr ganz so angenehm, wie das beispielsweise gestern Morgen war.
1: Genau, eine Menge frischer, ganz schön frisch. Ja. 9 stehen beispielsweise auf dem Thermometer in Bad Säckingen am Diebsturm. Ebenfalls 9 sind es an der Stadthalle in Schopfheim. Und in Rielasing-Worblingen am Tennisplatz, da messen wir 10 Grad. Mhm. Aber es wird heute freundlicher als gestern. Also können wir auf jeden Fall Sonnenbrille einpacken. Vielerorts ist es jetzt schon klar, von St. Gallen bis ins Westallgäu. Da hängen noch vereinzelt ein paar Wolken. Die sind nachher dann aber auch ruckzuck weg. Und dann gibt es überall bei uns in der Heimat schön viel Sonnenschein, bei dann auch nur wenigen Wolken. Höchstwerte pendeln sich dann am Nachmittag so zwischen 16 und 22 Grad ein. Der Radio-Seefunk-Wettertrend für die ganze Heimat. Weiter freundlich, zum Wochenende wird es dann etwas wärmer.
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0: Und ich habe folgende Blitzer für Sie. Die stehen auf der B31 zwischen Eriskirch-Schlatt und der Abfahrt nach Oberdorf. Auf der B33 wird geblitzt in Markdorf-Laimach. Auf der B314 Geschwindigkeitskontrolle zwischen Eberfingen und Eggingen mal wieder. Außerdem noch ein Blitzer in Stockach in der Dillstraße in Schlier, wenn man von Wetzisreute aus reinfährt. Ortsanfangs auf der linken Seite. Dankeschön, Radio Seefunkhörer Martin. Und Toni hat auch noch einen für uns. Guten Morgen, Toni. Wo steht der Blitzer?
3: Guten Morgen, Sven und Rixi. Ich möchte euch einen Blitzer melden in Friedrichshafen, in der Hochstraße oder im Friedhof. Wurde gerade aufgebaut.
0: Dankeschön, Toni.
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0: Eine Meldung für die Schweiz auf der A1 zwischen Wettingen Ost und der Verzweigung Zürich Ost. 20 Kilometer stockend, dauert knapp eine halbe Stunde länger hier. Wenn Sie auch noch was entdeckt haben, melden Sie es. Staus und Blitzer per Anruf oder WhatsApp direkt ins Studio über den 07531 28 65 33. Allen unterwegs eine gute und sichere Fahrt.
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0: Liebe Trixi,
1: ja.
0: Es ist ja kein Geheimnis, dass ich so auf Französisch-Pop stehe, vor allem aus den 80ern, France Gall, Gespaty und so weiter und so fort. Gab dann aber auch später jemand aus Frankreich, der einen richtig großen Hit hatte. Und das war Alice. Die ganze Geschichte zu ihrem größten Hit, Moi Lolita, gleich um
1: 7:40 Uhr in der Hit-History. Schönen guten Tag.

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0: Ganz genau, 20 Minuten vor 8. Einen schönen guten Morgen an diesem Donnerstag.
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3: 17. September 2001. Alizée steigt mit Moi Lolita in die Charts ein.

wird 1984 auf Korsika geboren. Sie liebt das Tanzen. Schon mit 4 nimmt sie Unterricht im Jazzdance, Stepptanz und klassischem Tanz. Sie ist einfach ein echtes Naturtalent. Sie wechselt sogar auf ein Tanzinternat. Dort heißt es in jeder freien Minute tanzen, tanzen, tanzen. Manche brechen unter diesem Druck zusammen oder verlieren die Lust, aber nicht Alizé. Sie geht so richtig darin auf. Sie könnte den ganzen Tag nichts anderes machen als einfach nur tanzen. Und so meldet sie sich als junge Teenagerin bei einer Castingshow an. Dort nimmt man aber in der Kategorie Tanz nur Gruppen auf. Alizé wird deshalb kurzerhand in die Gruppe der Sänger gesteckt und merkt, dass sie auch darin ziemlich gut ist. Schnell werden Labels und Producer auf sie aufmerksam. Und 2001 hat sie dann mit nur 15 Jahren ihren aller

0: Einen schönen guten Morgen an diesem Donnerstag. Hier ist Radio Seefunk, einfach die beste Musik.
1: Guten Morgen.
0: Gleich haben wir es 10 vor 8 und das wird ja spannend. Ja, über 80 Millionen Bundestrainer der deutschen Fußballnationalmannschaft der Männer freuen sich heute auf die Bekanntgabe vom neuen Bundestrainer, nämlich Jürgen Klopp. Es gibt ja demnächst 4 Länderspiele und heute um 10, da möchte Kloppo seinen vorläufigen Kader für diese Spiele bekannt geben und aus zuverlässiger Quelle ist dieser Kader, den Kloppo nominieren wird, uns jetzt schon zugespielt worden. Also Sie bekommen die Infos jetzt gut 2 Stunden, bevor es tatsächlich dann offiziell verkündet wird. Also im Tor Schumacher, dann haben wir Briegel, Förster, Kaltz, Stielige, Breitner, Wolfgang Dremmler, Littbarski, Magat, Matthäus, Müller, im Angriff Fischer, Rubesch, Alofs und Rummenigge.
1: So, ja? Das war doch der Kader von der WM 1982.
0: Trixi, du überraschst mich immer wieder.
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19: Ich bin Cornelius Dreger. Guten Morgen. Angriffe auf Bahnpersonal oder auch Einsatzkräfte sollen in Deutschland stärker bestraft werden. Ein Gesetzentwurf aus dem Justizministerium soll in den kommenden Wochen ins Kabinett, berichten die Funke-Zeitungen. Für Attacken soll künftig eine Mindeststrafe von 6 statt bisher 3 Monaten gelten. Die EU will weiter gegen die Paketflut von Temu, Shein und Co. kämpfen. Ab November wird eine neue Bearbeitungsgebühr fällig. Die Online-Händler müssen sie zahlen. Sie könnte bei 2 Euro pro Päckchen liegen, die genaue Höhe ist aber noch unklar. Der neue Bundestrainer Jürgen Klopp präsentiert heute seinen ersten Kader. Es wird erwartet, dass er für die anstehende XXL-Länderspielpause mit 4 Nations League-Partien mehr Spieler mitnimmt als üblich. In genau einer Woche geht's los mit dem Klassiker gegen die Niederlande. Und jetzt mehr Nachrichten aus unserer Heimat. Heizöl ist derzeit deutlich teurer als vor einem Jahr. Viele Kunden am Bodensee bestellen deshalb nur kleinere Mengen. Händler warnen aber, wer zu lange wartet, muss im Winter mit längeren Lieferzeiten rechnen. Bis zu 300 Arbeitsplätze sollen beim Autozulieferer IMS Gier in Donaueschingen wegfallen. Das Unternehmen beschäftigt dort rund 1500 Menschen und hatte seit dem letzten Stellenabbau versucht, weitere Jobstreichungen zu vermeiden. Der Europapark in Rust hat ein neues Restaurant für seine Mitarbeiter eröffnet. Auf 4 Stockwerken bündelt die Coasteria auch die zentrale Küche des Freizeitparks. Investiert wurde ein 2-stelliger Millionenbetrag. Die meisten Nachrichten aus der Region hören Sie wieder in einer Stunde bei Radio Seefunk.
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20: Schönen guten Morgen am Donnerstag. Heute wird's freundlicher als gestern, also können Sie ganz bequem mit dem Fahrrad zur Arbeit fahren. Vielleicht jetzt noch ein Jäckchen drüber ziehen, es ist recht frisch. 12 stehen auf dem Thermometer an der Hochschule in Weingarten. 9 messen wir an der Lindenhalle in Ehingen und in Leibstadt an der Gemeindeverwaltung, da sind es 10 Grad. Dazu ist es vielerorts jetzt schon klar und gibt schön viel Sonnenschein. Aber es sind auch ein paar Wolken noch mit dabei, so von St. Gallen bis ins Westallgäu. Die sind dann nachher aber nach und nach weg bei uns in der Heimat. Und dann gibt es überall richtig viel Sonnenschein und dann nur wenige Wolken. Höchstwerte pendeln sich zwischen 16 und 22 Grad in der Spitze ein. Der Radio-Seefunk-Wettertrend für die ganze Heimat. Weiter freundlich, zum Wochenende hin dann etwas wärmer.
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21: Und ich habe folgende Blitzer für Sie. Die stehen auf der B31 zwischen Ehriskirch-Schlatt und der Abfahrt nach Oberdorf. Auf der B33 wird geblitzt in Markdorf-Leimbach. Auf der B314 zwischen Eberfingen und Eggingen. Und in Schlier von Wetzisreuth auskommend, ortseingangs auf der linken Seite. Dank an Radio Seefunk-Hörer Martin.
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21: Und das sieht ganz ordentlich aus. Ein paar Mal, ja, ein bisschen mehr Zeit einplanen. Beispielsweise jetzt auf der B34 zwischen Dogern und Walsutingen. 2 Kilometer Stau, hier dauert es 10 Minuten länger. Und auf der B33 glänzt auch mal wieder ein bisschen auf der B33 Allensbach West Richtung Reichenau-Waldsiedlung. Hier auch 10 Minuten mehr Zeit einplanen. Das war's allen unterwegs, wo es geht. Eine gute und sichere Fahrt.
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21: Am Donnerstagmorgen.
20: Schönen guten Morgen. Und ja, vor ziemlich genau einer Stunde hat Sven mal ein paar Fragen zum Einbürgerungstest beantwortet.
21: Ja, wenn man die deutsche Staatsbürgerschaft beantragt, ja, gar nicht so einfach, ist mir schon aufgefallen.
20: Aber es gibt ja nicht nur den deutschen Einbürgerungstest, sondern auch einen in der Schweiz. Und da habe ich dir auch mal ein paar Fragen mitgebracht, Sven, die ich dir gleich stellen möchte um 8:10.
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0: 12 Minuten nach 8 haben wir es jetzt. Einen schönen guten Morgen. Hier sind Sven und Rixi am Morgen bei Radio Seefunk.
1: Guten Morgen.
0: Und das ist der Donnerstagmorgen. Menschen, die die deutsche Staatsbürgerschaft beantragen, müssen vorher einen Einbürgerungstest machen.
1: Und der ist gar nicht mal so einfach, wie Sven vor einer Stunde erfahren musste.
0: Aha.
1: Und Sven, jetzt drehen wir das Ding mal weiter. Wenn du die Schweizer Staatsbürgerschaft beantragen möchtest,
0: Okay. Dann
1: musst du nämlich einen Einbürgerungstest machen.
0: Auch?
1: Und das ist für dich als Deutscher dann natürlich schwer.
0: Okay, erzähl mal, wie läuft das ab in der Schweiz?
1: Also man hat so 60 bis 90 Minuten Zeit, rund 50 Fragen zu beantworten. Das ist alles je nach Kanton auch ein bisschen unterschiedlich. Und ich habe dir jetzt mal so ein paar Fragen mitgebracht.
0: Okay.
1: Ab welchem Alter kann man in der Schweiz den Führerausweis für Personenwagen bekommen? Ab dem 16., 17., 18. oder 20. Altersjahr?
0: Ich weiß nicht, wie ist das denn in Deutschland? Also da war es mal 18, kann man vorstellen, dass das ähnlich ist, vielleicht in der Schweiz?
1: 18? Ja, 18 ist richtig. Okay,
0: gut.
1: Welche Ebene ist für das Militär zuständig? Der Bund, der Kanton, der Bezirk oder die Gemeinde?
0: Da würde ich auch der Bund sagen.
1: Richtig, ja, gut. Was regelt der Mietvertrag für eine Wohnung? Den Wohnstandard, die Rechte und Pflichten der Vertragspartner, welche Art von Speisen gekocht werden dürfen oder wie die Wohnung eingerichtet werden muss?
0: Was war das zweite? Rechte und Pflichten.
1: Ja.
0: Würde ich jetzt auch machen.
1: Das ist auch richtig gewesen.
0: Kann man draufkommen, kann man machen, auch als Deutscher?
1: Ja, das waren jetzt aber auch eher ein paar einfache Fragen.
0: Okay.
1: Da sind auch welche mit dabei, die haben es wirklich in sich. Und ein paar davon stelle ich dir gleich um 20 nach.
0: Tu, was du nicht lassen kannst, liebe Trixi.
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0: Guten Morgen am Donnerstag mit Radio Seefunk. Einfach die beste Musik, 20 Minuten nach 8.
1: Guten Morgen mit Sven und Trixi.
0: Ja, wir nehmen uns heute so ein bisschen die Einbürgerungstests vor und ich musste ja vorhin schon ein paar Fragen zum deutschen Einbürgerungstest beantworten. Ich muss sagen, mit ein bisschen Vorbereitung ist das durchaus machbar.
1: Aber jetzt nehmen wir uns noch ein paar Fragen vom Schweizer Einbürgerungstest vor und die sind echt knifflig.
0: Vorhin, die waren ja okay, aber
1: das
0: jetzt bin ich mal
1: einfachen
0: gespannt.
1: Das waren die einfachen jetzt. Okay, gut. Erste Frage. Wie viele politische Gemeinden gab es in der Schweiz im Jahr 2024? Etwa 50, etwa 200, etwa 2200 oder etwa 8000?
0: Schweiz ist klein, 50.
1: Nein, etwa 2200. Okay. Ja. Okay, nächste Frage. Was ist der Unterschied zwischen einer Gemeindeversammlung und einem Einwohnerrat? Der Einwohnerrat ist die Judikative einer Gemeinde und die Gemeindeversammlung ist die Legislative. Das ist Antwort A. Antwort B, das gleiche umgedreht, nur mit Einwohnerrat ist Exekutive und Gemeindeversammlung ist Legislative. Antwort C, es handelt sich beides Mal um eine Legislative. Antwort D, es handelt sich beides Mal um eine Exekutive.
0: Bei Antwort A, erstes Wort, der, war ich schon raus.
1: Okay, also finde ich auch extrem schwer. Es ist tatsächlich Antwort C, es ist beides mal eine Legislative.
0: Mhm.
1: Gut, letzte Frage. Mhm. Was ist eine Landsgemeinde? Der Antwort A, der Rat einer Landgemeinde.
0: Mhm.
1: B, die Versammlung aller Stimmberechtigten einer ländlichen Gemeinde.
0: Mhm.
1: C, die Versammlung aller Stimmbürgerinnen und Stimmbürger in den Kantonen Glarus und Appenzell-Innerrhoden. D, die Generalversammlung einer landwirtschaftlichen Genossenschaft.
0: B?
1: Nee, es ist tatsächlich C. Eine Landsgemeinde ist die Versammlung aller Stimmbürgerinnen und Stimmbürger in den Kantonen Glarus und Appenzell-Innerrhoden.
0: Also ich merke schon, ich hätte sehr, wenn nicht sogar allergrößte Probleme, ein Schweizer zu werden. Da würde ich also wirklich alle fünf von mir strecken hier.
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16: Wunderschönen Donnerstagmorgen.
17: Temperaturen steigen langsam, aber sicher.
16: Ja, 10 Grad stehen so auf dem Thermometer an der Waldburg. In Waldburg, in Muttenz am Auhafen sind es 11 und 12 Grad messen wir am Zeppelin-Museum in Friedrichshafen.
17: Also eher langsam.
16: Ja, wirklich sehr langsam. Aber es wird heute Nachmittag noch etwas wärmer werden, so 16 bis 22 in der Spitze. Es wird auch schön sonnig, freundlicher als gestern heute. Heute Morgen hängen noch ein paar Wolken von St. Gallen bis ins Westallgäu. Die sind nachher aber dann größtenteils weg und dann scheint überall schön die Sonne. Der Radio-Seefunk-Wettertrend für die ganze Heimat. Weiter freundlich zum Wochenende hin, dann etwas wärmer.
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17: Es wird geblitzt auf der B31 zwischen Eriskirch-Schlatt und der Abfahrt nach Oberdorf, auf der B33 in Markdorf-Leimbach, auf der B314 zwischen Eberfingen und Eggingen, in Stockach in der Dillstraße, außerdem in Schlier von Wetzisreute auskommend, Ortseingangs auf der linken Seite. Danke an Radio Seefunk-Hörer Martin. Und dann haben wir noch einen Blitzer von Toni gemeldet bekommen. Guten Morgen.
18: Guten Morgen, Sven und Rixi. Ich möchte euch einen Blitzer melden in Friedrichshafen, in der Hochstraße, da im Friedhof. Wurde gerade aufgebaut.
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20: Paar Minuten Zeitverlust, wir kommen gleich dazu.
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20: Paar Minuten Zeitverlust auf der B33 zwischen Ansbach West und Reichenauer Waldsiedlung. Hier 3 Kilometer stockend. Ja, 5-6 Minuten mehr Zeit einplanen. Ein bisschen länger dauert es allerdings in der Schweiz auf der A1 bei Zürich. 13 Kilometer stockend. Hier eine gute Viertelstunde mehr Zeit einplanen. Wenn Sie unterwegs auch was entdeckt haben, was wir jetzt noch nicht gemeldet haben, Staus oder Blitzer, dann melden Sie es. Rufen Sie uns gerne an oder schicken Sie uns eine WhatsApp. Am besten als Sprachnachricht. Direkt ins Studio über die 07531 28 65 33. Allen unterwegs eine gute und sichere Fahrt.
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20: Einen schönen guten Morgen.
16: Guten Morgen. Ich finde, an so einem Donnerstag, ich sage ja auch gerne Vize-Freitag dazu, kann man ruhig schon mal Richtung Wochenende gucken, was man da vielleicht so unternehmen könnte. Und da habe ich gleich in den 1000 Highlights unserer Heimat einen richtig coolen Tipp dabei. Morgen Mittag startet nämlich das Traktorpulling in Irndorf.
20: Traktorpulling, ja. Das finde ich ja bockstark.
16: Richtig coole Hammer. Sache, ja. Was da genau los sein wird und wie wir es uns da vorstellen können, haben wir dann gleich um 8.40 Uhr.
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0: Der Donnerstagmorgen, gleich haben wir es 20 Minuten vor 9.
1: Guten Morgen.
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0: Trixi, heute hast du uns was Lautes mit viel Power mitgebracht.
1: Wir schauen nach Irndorf, das ist bei Tuttlingen. Und da steigt dieses Wochenende zum 7. Mal das Traktor-Pulling. Christian Albrecht ist der erste Vorsitzende des Traktor-Pulling-Teams. Guten Morgen, Christian.
0: Guten Morgen.
3: Guten Morgen, Sven und Trixi.
1: Was genau kann man sich denn unter Traktor-Pulling vorstellen?
3: Ja, das ist eigentlich ein Wettkampf für die Traktoren, wo die Zugleistung bewertet wird. Wie funktioniert so ein Bremswagen? Man muss sich das vorstellen. Ein Bremswagen, der hat hinten eine Achse, wo ein bewegliches Gewicht drauf montiert wird. Und mit zunehmender Strecke, die der Traktor den Bremswagen zieht, arbeitet sich das Gewicht immer weiter nach vorne und das Gewicht wird verlagert auf ein Schild vorne, das direkt auf dem Boden läuft. Und so wird natürlich der Zugwiderstand mit jedem gefahrenen Meter erhöht. Wird dann herausgefahren, wer den Traktor hat, der die Masche Zugleistung bringt.
0: Ich habe das mal im Fernsehen gesehen. Das ist echt cool. Und wenn man dann so 1:1 ganz nah dabei ist, stelle ich mir das noch viel krasser vor.
1: Los geht das Fest dann schon morgen Mittag. Am Samstag, da steht dann das eigentliche Traktor-Pulling auf dem Programm. Und am Sonntag, da gibt es dann Geschicklichkeitsübungen, Show-Pulling und auch ein Traktor- und Oldtimer-Treffen. Da darf auch jeder, der selber einen Oldtimer hat, da vorbeikommen und den dort ausstellen. Und gefeiert wird natürlich auch mit DJ und Barbetrieb beim Traktor-Pulling in Irndorf bei Tuttlingen. Und mehr der 1000 Highlights unserer Heimat gibt's auch morgen wieder um 8:40 Uhr und auch jederzeit zum Nachhören auf radioseefunk.de.

0: Radio Seefunk, einfach die beste Musik am Donnerstagmorgen. 9 von 9 haben wir es jetzt. Bei der Firma Vetter in Ravensburg, vielleicht haben Sie das mitbekommen, hat es gestern Nachmittag einen Säureunfall gegeben. 3 Menschen sind dabei verletzt worden.
1: Oh je, wie ist das passiert?
0: In einem Nebenraum, da stand eine Maschine, in der ein Tank mit Wassersäuremischung war. Da ist dann wohl was ausgelaufen und die 3 Leute haben eben die Dämpfe davon eingeatmet und das ging dann natürlich direkt auf die Atemwege und hat dann richtig für Reiz gesorgt. Das war aber, wenn man so möchte, noch Glück im Unglück. Allen geht es trotzdem gut und das Gebäude musste nicht mal geräumt werden. Die Feuerwehr hat den Raum einmal feucht durchgewischt und dann konnten alle wieder ranklotzen und an die Arbeit gehen.
1: Das, sind dann noch relativ gute Nachrichten.
0: Auf jeden Fall.
1: Und weitere Nachrichten aus unserer Heimat gibt es dann auch gleich wieder von Cornelius Träger hier bei Radio Seefunk um 9 Uhr.
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15: Ich bin Cornelius Dreger. Guten Morgen. Wer Bahnpersonal angreift, soll härter bestraft werden. Die Mindeststrafe soll bei 6 statt bisher 3 Monaten liegen. Gleiches gilt für Attacken etwa auf Polizisten oder Rettungskräfte. Ein entsprechender Gesetzentwurf aus dem Justizministerium soll in den kommenden Wochen ins Kabinett, berichten die Funke-Zeitungen. ChatGPT-Entwickler OpenAI meldet neue Probleme mit seiner KI. In Testläufen hat sie Daten einfach erfunden oder Dateien selbst erstellt, um sie als Quelle auszugeben. OpenAI nennt das unerwartet und besorgniserregend. Experten warnen, dass KI irgendwann nicht mehr kontrollierbar sein könnte. Bundestrainer Jürgen Klopp nominiert heute seinen ersten DFB-Kader. Weil insgesamt 4 Nations League-Spiele anstehen, werden wohl mehr Spieler als üblich mitgenommen. Schon vorab sind Namen durchgesickert, so winkt etwa Felix Keidel von Aufsteiger SV Elversberg und Köln Said Elmala das Debüt. Und jetzt mehr Nachrichten aus unserer Heimat. Heizöl ist derzeit deutlich teurer als vor einem Jahr. Viele Kunden am Bodensee bestellen deshalb nur kleinere Mengen. Händler warnen aber, wer zu lange wartet, muss im Winter mit längeren Lieferzeiten rechnen. Bis zu 300 Arbeitsplätze sollen beim Autozulieferer IMS Gier in Donaueschingen wegfallen. Das Unternehmen beschäftigt dort rund 1500 Menschen und hatte seit dem letzten Stellenabbau versucht, weitere Jobstreichungen zu vermeiden. Bürgerinnen und Bürger in der Tettnanger Innenstadt müssen ihr Wasser im Moment abkochen. Grund sind Verunreinigungen mit Keimen. Zum Trinken, Kochen und Zähneputzen soll das Wasser einmal sprudelnd aufgekocht werden. Die meisten Nachrichten aus der Region hören Sie wieder in einer Stunde bei Radio Seefunk.
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16: Schönen guten Morgen am Donnerstag. Heute wird's freundlicher als gestern. Trotzdem ist es jetzt aber noch recht frisch. Im Moment messen wir bei uns in der Heimat in Radolfzell am Konzertsegel 17 Grad, 13 auf dem Thermometer in Achstetten am Dammwildpark und in Mammern am Klinikschloss Mammern, da stehen 14 auf dem Thermometer. Und vielerorts ist es jetzt auch schon klar und die Sonne scheint richtig schön. Ein paar wenige Wolken sind mit dabei, aber so wie jetzt bleibt es dann ungefähr den ganzen Tag über. Viel Sonnenschein vom Baselbiet über die Baar bis nach Oberschwaben bei nur wenigen Wolken. Maxi-Werte liegen heute Nachmittag dann so zwischen 16 und 22 Grad. Der Radio-Seefunk-Wettertrend für die ganze Heimat weiter freundlich. Zum Wochenende hin wird es sogar noch etwas wärmer.
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17: Ich habe folgende Blitzer für Sie auf der A81 zwischen Immensitzbrücke und Abfahrt Engen, auf der B31 zwischen Erichskirch-Schlatt und der Abfahrt nach Oberdorf, auf der B33 in Markdorf-Leimbach und auf der B314 zwischen Eberfingen-Eggingen.
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17: Klemmt immer noch ein bisschen auf der A1 zwischen Frettikon und Zürich Ost. 7 Kilometer Stau, gut 5 Minuten mehr Zeit einplanen. Ansonsten rollt's ganz gut in der Heimat. Wenn Sie noch was entdeckt haben, her damit über die 07531 28 65 33. Allen unterwegs eine gute und sichere Fahrt.
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17: Einen schönen guten Morgen wünschen wir Ihnen.
16: Morgen.
17: 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Gewinnen können Sie nur, wenn Sie tatsächlich auf radioseefunk.de mitmachen und mit ein bisschen Glück zieht Sie dann Trixi aus dem Lostopf. Und zwar jetzt schon mal merken, morgen um 10 vor 7 könnte es soweit sein. Da könnten wir dann auch schon Ihren Namen hier durchgeben. Also machen Sie mit und starten Sie gut rein in diesen Donnerstag.
16: Viel Glück und
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16: guten Morgen.
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0: 12 Minuten nach 9, hier ist Radio Seefunk, einfach die beste Musik am Donnerstag.
1: Guten Morgen.
0: Rote Rosen überall, 100 brennende Teelichter und ein leuchtendes LED-Herz. So könnte doch ein klassischer Heiratsantrag aussehen. Findest du nicht auch, Trixi?
1: Nee, ich finde das furchtbar tatsächlich. Für mich wäre das nichts. Aber ich habe eine Idee für alle Nicht-Verlobten, die das vielleicht bald ändern wollen.
0: Jetzt bin ich gespannt.
1: Wie wäre es denn mit einem Heiratsantrag in 300 Metern Höhe im Zeppelin? Ich stelle mir das richtig cool vor. Man schwebt da so durch luftige Höhen mit dem Partner und plötzlich geht er dann vor einem vor die Knie.
0: Das ist doch nochmal eine schöne Idee. Mensch, du bist ja richtig romantisch, Trixi. Hätte ich gar nicht gedacht. Man kann ja auch gleich die ganze Hochzeit in so einem Zeppelin feiern. Also im kleinen.
1: Im kleinen Rahmen.
0: Aber wenn Sie vielleicht sagen, hey, das ist doch eine super Idee, dann müssen Sie unbedingt mitmachen, denn wir wollen Ihnen ja morgen einen Zeppelin-Flug für zwei schenken, ja? Und vielleicht macht man dann auch mal einen Heiratsantrag. Wer weiß. Auf alle Fälle müssen Sie mitmachen. Das ist ganz wichtig auf radioseefunk.de hier. Jetzt am besten an diesem Donnerstag.

0: es ist noch ein bisschen frisch draußen an diesem Donnerstagmorgen und damit einen schönen guten Morgen mit Radio Seefunk.
1: Wunderschönen guten Morgen.
0: 9:21 Uhr. Trixi hat ein Westchen an, Mensch.
1: Ich finde es schon kalt. Ich glaube, ich mache mir gleich noch einen Tee, aber das wird heute auf jeden Fall anders. Im Laufe des Tages wird ja schön freundlich.
0: Ja,
1: so an die
0: 22 Himmel.
1: Grad heute. Und aufs Wochenende können wir uns dann ja erst recht freuen.
0: Da kann man auch mal einen Grill anschmeißen. Wo sind wir da dann am Wochenende?
1: Ja, so temperaturentechnisch so bis 25 noch kriegen wir auf jeden Fall.
0: T-Shirt-Wetter. Da möchte ich nichts von so einem Westchen ziehen hier. Ja, also klar, aber jetzt ist natürlich morgens, man merkt das schon, ist morgens frisch, aber die Sonne hat noch ein bisschen Power. Auch heute wieder. Schönen guten Morgen mit Radio Seefunk.

0: aus unserem Lieblingsjahrzehnt, den 80ern. You Lose and the News, Stuck With You. Nächster 80er kommt gleich von Tone Lock und Wild Thing. Außerdem der King of Pop mit am Start. Mit dem entsprechenden Groove für diesen Donnerstagvormittag haben wir es ja mittlerweile schon. Don't Stop Till You Get Enough. Außerdem nochmal eine richtig schöne Pop-Rakete von Shania Twain. Ka-ching, gleich hier. Einfach die beste Musik bei Radio Seefunk am Donnerstagmorgen ab 9:30.
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18: Wunderbaren Start rein in diesen Donnerstag. Schauen wir doch direkt mal auf die Thermometer. 13 stehen drauf am Hänselebrunnen in Überlingen. 15 messen wir am Parkhaus in Heiligenberg. Und in Amriswil an der Villa Ackermann, da sind es 14. Und so wie es jetzt ist, vielerorts klar, stellenweise nur ein paar Wolken, bleibt es eigentlich den ganzen Tag über. Es gibt viel Sonnenschein vom Basel Beach über den Klettgau bis ins Westallgäu. Das Ganze bei nur wenigen Wolken und Höchstwerten von 16 bis 22 Grad. Es wird also freundlicher als gestern. Der Radioseefunk-Wettertrend für die ganze Heimat. Es bleibt auch weiter freundlich und zum Wochenende hin wird es sogar noch ein bisschen wärmer.
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0: Und ich habe folgende Blitzer für Sie. Jetzt frisch dazugekommen, der Blitzer auf der A81 zwischen Immensitzbrücke und der Abfahrt Engen. Auf der B31 wird geblitzt zwischen Ehreskirch-Schlatt und der Abfahrt nach Oberdorf. Blitzer auch auf der B33 in Markdorf-Leimbach. Außerdem mal wieder auf der B314 zwischen Eberfingen und Eggingen. Dankeschön an Radio Seefunk-Hörerin Monika. In Stockach in der Dillstraße steht auch noch ein Blitzer. Und Radio Seefunkhörer Martin hat auch noch einen entdeckt. Blitzer steht hier in Schlier von Wetzisreute aus, kommend ortsauf, anfangs auf der linken Seite.
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0: Eine Meldung für die Schweiz von der A1. Zwischen der Frettikon und Zürich Ost 7 Kilometer Stau, dauert gut 5 Minuten länger. Sonst nix, allen unterwegs eine gute und sichere Fahrt. Und sollten Sie Blitzer oder Staus sehen, dann einfach melden über die 07531 28 65 33.
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0: Ach, so ein Zeppelin-Flug jetzt bei dem Wetter eigentlich perfekt, würde ich doch mal sagen. Ja, wenn man dann so von oben auf unsere Heimat runterblickt, und das ist natürlich alles wunderschön. Tolles Farbenspiel, gerade was den Bodensee angeht, ja. Wir sprechen gleich nochmal mit einem der Zeppelin-Piloten von der Reederei drüben in Friedrichshafen, Hans-Paul Ströhle. Und wollen mal fragen, wie lange man denn so einen Zeppelin-Flug überhaupt machen kann. Da gibt es ja verschiedene Kategorien. Und das ist gleich unser Thema um 20 vor 10. Schönen guten Morgen.
18: Morgen.
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1: Der Schau, Moment. Radio Seefunk, einen schönen guten Morgen wünschen wir Ihnen mit Sven und Trixi an diesem Donnerstagmorgen. 20 Minuten vor 10 haben wir es jetzt.
2: Guten Morgen.
1: Genau, ja. Und morgen ist es dann endlich soweit. Um 10 vor 7, da werden wir den nächsten Namen aus dem Lostopf ziehen und dann den Zeppelin-Flug für zwei Personen verschenken.
2: Hans-Paul Ströhle ist Zeppelin-Pilot bei der Reederei in Friedrichshafen. 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Wie lange dauern die denn?
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1: Ja, morgen früh dann, wie gesagt, um 10 vor 7 die Ohren spitzen, wenn wir dann Ihren Namen unter Umständen nennen, mit ein bisschen Glück. Und falls das der Fall sein sollte, haben Sie eine halbe Stunde Zeit, sich bei uns zu melden. Gestern, das war unser Gewinner, musste erst mal im Internet googeln, wo er denn unter welcher Nummer anrufen möchte und muss. Ja, deswegen speichern Sie sich jetzt schon mal die Nummer. Das ist die 07531 28 65 33.
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0: Einfach die beste Musik an diesem Donnerstagmorgen, an dem die Sonne scheint. Gleich ab 10 übernimmt hier unser Kollege Jan Grunewald. Das war's von Sven und Trixi am Morgen. Und wenn Sie mögen.
1: Und auch wenn Sie uns mögen.
0: Dann hören wir uns morgen wieder ab 6 hier bei Radio Seefunk.
1: Und dann ist auch schon Freitag.

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1: Ich bin Cornelius Dreger. Guten Tag. Tanken ist in Deutschland aktuell so teuer wie noch nie. Der Liter Diesel hat nach Zahlen des ADAC gestern im Schnitt 2,45 Euro gekostet. Damit wurde der bisherige Rekord aus dem April nochmal übertroffen. Beim Benzin jagt schon seit Tagen ein Hoch das nächste. Inmitten der Diskussion um die Risiken von KI gibt es neue Vorfälle. ChatGPT-Entwickler OpenAI meldet jetzt weitere Probleme. In Testläufen wurden angefragte Daten beispielsweise einfach erfunden. Nach einer Hacking-Attacke seiner KI kündigte OpenAI an, Zwischenfälle künftig transparenter zu machen. Im Kampf gegen die Flut an kleinen Paketen von Temu, Shein und Co. wird die EU wieder aktiv. Ab November wird für Sendungen aus Nicht-EU-Ländern eine neue Bearbeitungsgebühr fällig. Sie könnte bei 2 Euro pro Päckchen liegen. Zahlen müssen die Händler. Und jetzt mehr Nachrichten aus unserer Heimat. In den Landkreisen Konstanz und Bodensee werden deutlich weniger Eigenheime gebaut. Im vergangenen Jahr entstanden dort nur 140 bzw. 176 Wohnungen in neuen Ein- und Zweifamilienhäusern. Deutlich weniger als zu Beginn des Jahrzehnts. Im Streit ums Geld bei ZF in Friedrichshafen gibt es einen Kompromiss. Betriebsrat und Arbeitgeber haben sich auf ein neues Vergütungsmodell geeinigt, über das die rund 8000 Tarifbeschäftigten bis zum 9. Oktober abstimmen. Überraschend viele Spuren früherer Siedler haben Archäologen in Singen entdeckt. Rund 200 Fundstellen wurden freigelegt, darunter fast 7000 Jahre alte Gegenstände und eine gepflasterte Straßenkreuzung aus der Keltenzeit. Die meisten Nachrichten aus der Region hören Sie wieder in einer Stunde bei Radio Seefunk.
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13: Heute sind wenige Wolken unterwegs, dazwischen viel Sonne, Topwerte 16 bis 22 Grad. Morgen erstmal ein paar mehr Wolken, gegen Mittag dann aber wieder viel Sonne, am Abend etwas wolkiger wieder. Warm wird's auch bei bis zu 21 Grad in der Spitze. Der Radio Seefunk Wochenendwettertrend für die ganze Heimat. Samstag und Sonntag ebenfalls freundlich.
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2: Der neueste Blitzer kommt von Radio Seefunk-Hörerin Jana auf der B33 in Markdorf bei Leimbach. Danke fürs Melden. Auf der A81 zwischen Immensitzbrücke und der Abfahrt Engen steht auch einer und in der Breslauer Straße in Konstanz.
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2: Auf der B31 zwischen Friedrichshafen und Immstadt sind aktuell 3 Kilometer Stau, da sind Sie 5 Minuten länger unterwegs. Sonst läuft es eigentlich ganz gut. Wenn Ihnen aber noch etwas aufgefallen ist, dann melden Sie uns Staus oder Blitzer bitte per Anruf oder WhatsApp direkt ins Studio an die 07531 28 65 33. Kommen Sie gut an und fahren Sie vorsichtig.
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13: Und da ist es auch schon wieder Donnerstag. Mensch, das ging ja jetzt schon richtig flott. Vize-Freitag, wie ja auch manche sagen, vor allem Trixi von Radio Seefunk am Morgen. Aber jetzt wird erstmal geschafft mit einer halben Stunde Musik am Stück. Nick Kershaw aus den 80ern ist jetzt mit dabei, The Riddle. Außerdem Hard Rock von Foreigner, Dirty White Boy. Und für alle Depeche Mode Fans habe ich auch gleich noch was mit dabei. Synthie Pop mit Personal Jesus.
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0: Ihnen läuft's mit ganz viel Musik. Sie sind mittendrin in einer halben Stunde Musik.
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10: Der neueste Blitzer kommt von Radio Seefunk-Hörerin Jana auf der B33 im Markdorf bei Leimbach. Danke fürs Melden. Auf der A81 zwischen Immensitzbrücke und der Abfahrt Engen steht auch einer und in der Breslauer Straße in Konstanz.
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10: Auf der B31 zwischen Friedrichshafen und Immstadt sind aktuell 3 Kilometer Stau, da sind Sie 5 Minuten länger unterwegs. Sonst läuft es eigentlich ganz gut. Wenn Ihnen aber noch etwas aufgefallen ist, dann melden Sie uns Staus oder Blitzer bitte per Anruf oder WhatsApp direkt ins Studio an die 07531 28 65 33. Kommen Sie gut an und fahren Sie vorsichtig.
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1: Es ist 10:45. Schönen Vormittag mit Radio Seefunk. Einfach die beste Musik. Wir schauen mal ganz kurz, was das Wetter heute so macht. Es sieht schön aus. Und zwar haben wir heute Temperaturen bis ran an die 22 Grad. Vor allem mal wieder im Markgräfler Land und auch im Baselwied. Sowie im Rheintal wird es auch richtig schön muckelig warm. Allerdings kann so ein leichter Wind durchgehen. Der ist teilweise auch noch etwas kühl. Und vor allem wird es dann auch gegen Abend wieder recht schnell frisch. Deswegen ein Jäckchen mitnehmen, so wie die letzten Tage auch. Aber im Großen und Ganzen wird das heute ein trockener, schöner Spätsommertag.
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0: Es ist gleich 11 und wir machen munter weiter mit richtig guter Musik und einer halben Stunde Musik am Stück ab 11 mit Pat Benatar und Love is a Battlefield aus den 80ern. Ebenfalls wird's rockig mit Billy Idol und Sweet 16 und Pop haben wir natürlich auch mit dabei von den Eurythmics. Sweet Dreams um 11 hier bei Radio Seefunk. Einfach die beste Musik.
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5: Ich bin Eva-Maria Wölfel. Guten Tag. Der neue Bundestrainer Jürgen Klopp hat seinen ersten Kader vorgestellt. Weil 4 Nations League-Spiele anstehen, nimmt er 44 Spieler mit, mehr als üblich. Etwa winkt Said Elmaller vom 1. FC Köln und Felix Keidel von der SV Elversberg das Debüt. Tanken ist in Deutschland aktuell so teuer wie noch nie. Der Liter Diesel hat nach Zahlen des ADAC gestern im Schnitt 2,45 Euro gekostet. Damit wurde der bisherige Rekord aus dem April nochmal übertroffen. Beim Benzin jagt schon seit Tagen ein Hoch das nächste. Inmitten der Diskussion um die Risiken von KI gibt es neue Vorfälle. ChatGPT-Entwickler OpenAI meldet jetzt weitere Probleme. In Testläufen wurden angefragte Daten beispielsweise einfach erfunden. Nach einer Hacking-Attacke seiner KI kündigte OpenAI an, Zwischenfälle künftig transparenter zu machen. Und jetzt mehr Nachrichten aus unserer Heimat. Überraschend viele Spuren früherer Siedler haben Archäologen in Singen entdeckt. Rund 200 Fundstellen wurden freigelegt, darunter fast 7000 Jahre alte Gegenstände und eine gepflasterte Straßenkreuzung aus der Keltenzeit. In den Landkreisen Konstanz und Bodensee werden deutlich weniger Eigenheime gebaut. Im vergangenen Jahr entstanden dort nur 140 bzw. 176 Wohnungen in 9 Ein- und Zweifamilienhäusern. Deutlich weniger als zu Beginn des Jahrzehnts. Im Streit ums Geld bei ZF in Friedrichshafen gibt es einen Kompromiss. Betriebsrat und Arbeitgeber haben sich auf ein neues Vergütungsmodell geeinigt, über das die rund 8000 Tarifbeschäftigten bis zum 9. Oktober abstimmen. Die meisten Nachrichten aus der Region hören Sie wieder in einer Stunde bei Radio Seefunk.
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6: Heute sind wenige Wolken unterwegs, dazwischen viel Sonne. Topwerte 16 bis 22 Grad. Morgen erstmal ein paar mehr Wolken, gegen Mittag dann aber wieder viel Sonne. Am Abend etwas wolkiger wieder. Warm wird's auch bei bis zu 21 Grad in der Spitze. Der Radio Seefunk Wochenendwettertrend für die ganze Heimat. Samstag und Sonntag ebenfalls freundlich.
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7: Der neueste Blitzer kommt von Radio Seefunk-Hörerin Jana auf der B33 in Markdorf bei Leimbach. Danke fürs Melden. Auf der A81 zwischen Immensitzbrücke und der Abfahrt Engen steht auch einer und in der Breslauer Straße in Konstanz.
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7: Auf der A96 zwischen Wangen Nord und Leutkirch Süd, da ist aktuell ein Unfall passiert und ebenfalls auf der A96 zwischen Weisenberg und Wangen Nord sind 6 Kilometer Stau. Da müssen Sie mit 16 Minuten Zeitverlust rechnen. Auf der B31 zwischen Meersburg und Haglau sind 7 Kilometer Stau. Da sind Sie 30 Minuten länger unterwegs. Wenn Ihnen sonst noch etwas aufgefallen ist, dann melden Sie uns Staus oder Blitzer bitte per Anruf oder WhatsApp direkt ins Studio an die 07531 28 65 33. Allen unterwegs eine gute und sichere Fahrt.
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6: Eine Stunde noch, dann ist schon wieder Mittagspause. Für Sie hoffentlich auch. Wir machen jetzt weiter mit einer halben Stunde Musik am Stück. Mit dabei ist George Michael mit einer Doppelnummer. Killer und Papa Was a Rolling Stone in einem Song aus den 90ern. Ebenfalls Rock von Billy Idol, Sweet 16. Und los geht's mit den Eurythmics.
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12: Der neueste Blitzer kommt von Radio Seefunk-Hörer Karl-Heinz.
13: Und zwar in Stockach in der Bielstraße. Gegenüber Hausnummer 15.
12: Dankeschön. Ich habe auch noch einen gesehen, und zwar in der Hochstraße in Friedrichshafen und einen in der Schlüchtalstraße in Waldshutingen.
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12: Auf der A96 zwischen Weisenberg und Wangen-Nord sind aktuell 9 Kilometer Stau. Da müssen Sie mit 14 Minuten Zeitverlust rechnen. Auf der B31 zwischen Meersburg und Hagnau sind 6 Kilometer stockender Verkehr. Da sind es ungefähr 28 Minuten, die Sie länger brauchen. Und auf der A1 zwischen Ifretikon und Verzweigung Zürich-Ost sind 5 Kilometer Stau mit rund 16 Minuten Zeitverlust. Wenn Ihnen sonst noch etwas aufgefallen ist, dann melden Sie uns Staus oder Blitzer bitte per Anruf oder WhatsApp direkt ins Studio an die 07531 28 65 33. Allen unterwegs eine gute und sichere Fahrt.
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0: 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Die Telefonseelsorge Baden-Württemberg verzeichnet eine wachsende Nachfrage. Immer mehr Menschen rufen an oder teilen einfach ihre Anliegen per Mail und Chat mit. Mehr dazu jetzt von Dieter Waldraff.
1: Jeder braucht mal Hilfe, darum ist die Telefonseelsorge Tag und Nacht erreichbar. Wer in einer persönlichen Krisensituation ist, findet jederzeit einen vertrauenswürdigen Ansprechpartner. Helmut Ellensohn leitet das Angebot im Erzbistum Freiburg.
2: Wir haben im Erzbistum 7 Telefonseelsorgestellen, die abends sind in der Regel zwischen 12 bis 14 Leitungen parallel geschaltet, nachts durchgehend, und die werden immer angerufen. Es gibt keine Lücken. Das erleben wir, das hat es früher so nicht gegeben. Früher gab es eher Pausen. Und wir erleben zunehmend von den Themenbereichen her, dass Menschen gerade mit psychischen Erkrankungen sich vermehrt an uns wenden.
1: Mehr als 70.000 Seelsorgegespräche verzeichnet Helmut Ellensohn allein in Baden und Hohenzollern. Dazu weitere 10.000 im Chat oder per Mail. Anfragen kommen aus ländlichen Regionen und aus den Städten.
2: Da ist nochmal eine andere Problematik, was Arbeitslosigkeit angeht, Mietproblematik. Während jetzt Anrufen aus dem ländlichen Bereich kommen weniger mit solchen Themen, da sind es oft viel mehr familiäre Situationen. Aber sonst ist schon viel Ähnlichkeit. Also die Suchtthematik, Partnerschaftsproblematik kommt in Lörrach vor, kommt in Freiburg, in Konstanz vor. Also das ist dann ähnlich, da haben wir keine so größeren Unterschiede.
0: Mehr als 500 Frauen und Männer im Erzbistum Freiburg engagieren sich bei der Telefonseelsorge. Sie sind rund um die Uhr eine erste Hilfe bei persönlichen Krisen. Im Augenblick werden Interessenten für eine ehrenamtliche Mitarbeit gesucht. Am 30. September gibt es dazu auch einen Informationsabend.
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10 vor 12, hier ist Radio Seefunk an diesem Donnerstagvormittag. Einfach die beste Musik. Und auf diesen Donnerstag, vor allem auf den Vormittag, hat ganz Fußball-Deutschland hingefiebert, weil der neue Bundestrainer Jürgen Klopp hat heute Vormittag zum ersten Mal seinen DFB-Kader bekannt gegeben. Für die kommenden 4 Spiele in der Nations League hat der Kloppo 44 Spieler nominiert. 16 Kicker sind zum ersten Mal mit dabei. Darunter auch 4 Jungs aus unserer Heimat vom Sportclub Freiburg.

0: Das sind für die Abwehr Max Rosenfelder und Philipp Treu. Und fürs Mittelfeld wurden Yannick Engelhardt und Derry Scherhand nominiert. Und Jürgen Klopp hat auch erklärt, warum er die vier Freiburger berufen hat.
1: Ganz oft wird über Mentalität gesprochen, das kann man nicht kaufen, aber entwickeln und haben. Und die Freiburger haben das, bringen sie schon mit. Max Rosenfelder wird gerade aufgebaut, es wird dosiert, es wird darauf geachtet, dass er nicht überfordert ist und so weiter. So, aber außergewöhnliche Spieler. Philipp marschiert die Bahn hoch und runter, völlig wurscht zu welcher Tages- und Nachtzeit. Yannick hat jetzt nicht die stromlinienförmige Karriere, aber der räumt auf und kann kicken und kann Tore schießen, wie er zum letzten Woche gezeigt hat. Daryl hat so große Schritte gemacht, bei ihm ist alles da und er ist gerade dabei, das so zu sortieren, zusammen mit Julian in Freiburg. Deshalb sind die Jungs dabei.
0: Wir gratulieren auf alle Fälle dem SC Freiburg zu 4 neuen Nationalspielern und sind froh, dass Deutschland jetzt einen Bundestrainer hat, dem nicht entgangen ist, was für eine großartige Arbeit schon seit Jahren im Breisgau geleistet wird. Dankeschön, Kloppo.
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0: Gleich ist es 12, hier ist Radio Seefunk, einfach die beste Musik. Wir legen los mit der Mittagspause und mit einer halben Stunde Musik am Stück. Mit einem 6-Minuten-Kracher von Gloria Gaynor, I Am What I Am. Vorher aber noch Rock aus den 80ern von Bruce Springsteen, Glory Days und ebenfalls mit dabei aus unserem Lieblingsjahrzehnt die Blues Brothers und Everybody Needs Somebody to Love. 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
11: Ich bin Eva-Maria Wölfel. Guten Tag. Der neue Bundestrainer Jürgen Klopp hat seinen ersten Kader vorgestellt. Weil 4 Nations League-Spiele anstehen, nimmt er 44 Spieler mit. Das sind mehr als üblich. Etwa winkte Said Elmaller vom 1. FC Köln und Felix Keidel von der SV Elversberg das Debüt. Der Iran-Krieg sorgt für neue Rekorde an den deutschen Zapfsäulen. Laut ADAC hat der Diesel gestern im Schnitt 2,45 Euro gekostet und damit so viel wie noch nie. Benzin ist schon die letzten Tage auf einem Rekordhoch. Die Bundesregierung will wieder Entlastungen auf den Weg bringen. Wann und wie ist noch offen. Wer Bahnpersonal, Polizisten oder Rettungskräfte angreift, soll härter bestraft werden. Die Mindeststrafe soll bei 6 statt bisher 3 Monaten liegen. Ein entsprechender Gesetzentwurf aus dem Justizministerium soll in den kommenden Wochen ins Kabinett, berichten die Funke-Zeitungen. Und jetzt mehr Nachrichten aus unserer Heimat. Bis zu 300 Arbeitsplätze sollen beim Autozulieferer IMS Gier in Donaueschingen wegfallen. Das Unternehmen beschäftigt dort rund 1.500 Menschen und hatte seit dem letzten Stellenabbau versucht, weitere Stoppstreichungen zu vermeiden. Bürgerinnen und Bürger in der Tettnanger Innenstadt müssen ihr Wasser im Moment abkochen. Grund sind Verunreinigungen mit Keimen. Zum Trinken, Kochen und Zähneputzen soll das Wasser einmal sprudelnd aufgekocht werden. Eine Rekordernte haben die Weinbergfreunde im Weingarten eingefahren. Trotz Trockenheit und Regen bei der Lese reichen die Trauben vom Martinsberg für rund 1.500 Liter Wein, der nach Einschätzung des Winzers besonders gut werden dürfte. Die meisten Nachrichten aus der Region hören Sie wieder in einer Stunde bei Radio Seefunk.
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12: Heute sind wenige Wolken unterwegs, dazwischen viel Sonne, Topwerte 16 bis 22 Grad. Morgen erstmal ein paar mehr Wolken, gegen Mittag dann aber wieder viel Sonne, am Abend etwas wolkiger wieder. Warm wird's auch bei bis zu 21 Grad in der Spitze. Der Radio Seefunk Wochenendwettertrend für die ganze Heimat, Samstag und Sonntag ebenfalls freundlich.
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13: Der neueste Blitzer kommt von Radio Seefunk-Hörer Karl-Heinz.
14: Zwar in Stoppach in der Dielstraße. Gehörhornderhaus Nummer 15.
13: Dankeschön. Ich habe auch noch einen gesehen, und zwar in der Hochstraße in Friedrichshafen und einen in der Schlüchtalstraße in Waldshutingen.
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13: Auf der A96 zwischen Weißenberg und Wangen Nord sind 9 Kilometer Stau, da sind Sie 16 Minuten länger unterwegs. Auf der B31 zwischen Immstadt Ost und Hagnau sind aktuell 4 Kilometer Stau. Da sind sie rund 17 Minuten länger unterwegs. Und auf der A1 zwischen Ifritikon und Verzweigung Zürich Ost sind 8 Kilometer stockender Verkehr ungefähr 9 Minuten Zeitverlust. Wenn Ihnen sonst noch etwas aufgefallen ist, dann melden Sie uns Staus oder Blitzer bitte per Anruf oder WhatsApp direkt ins Studio an die 07531 28 65 33. Allen unterwegs eine gute und sichere Fahrt.
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12: Und ab geht's in die Mittagspause. Wir sind auch mit dabei, jetzt mit Joe Cocker und The Simple Things. Vorher noch Genesis aus den 70ern mit Follow You, Follow Me und Rock vom Boss. So geht's jetzt in diese Stunde rein. Ich wünsche Ihnen einen guten Hunger.
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13: Der neueste Blitzer kommt von Radio Seefunk-Hörer Jona in der Alpenstraße in Schaffhausen. Dankeschön fürs Melden. In der Dillstraße in Stockach steht auch einer und in der Bundesstraße in Zell im Wiesental.
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13: Auf der A96 zwischen Wiesenberg und Kiesleck sind 8 Kilometer stockender Verkehr, da sind sie 12 Minuten länger unterwegs. Auf der B31 zwischen Immstadt Ost und Hagnau sind 5 Kilometer Stau, da sind rund 21 Minuten Zeitverlust angesagt. Ebenfalls auf der B31 zwischen Überlingen und Wallfahrtskirche Birnau sind 3 Kilometer Stau, da sind sie 9 Minuten länger unterwegs. Wenn Ihnen sonst noch etwas aufgefallen ist, dann melden Sie uns Staus oder Blitzer bitte per Anruf oder WhatsApp direkt ins Studio an die 07531 28 65 33. Allen unterwegs eine gute und sichere Fahrt.
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Hier ist Radio Seefunk am Donnerstagmittag. Gleich ist es 12:45. Nach diesem wunderschönen Song von James Blunt geht es jetzt wieder ein bisschen härter zu hier bei Radio Seefunk. Und zwar mit den Stones und Paint It Black. Unfassbar cooler Song, hat so ein bisschen nahöstlichen Klang durch die Sitar, die da gespielt wird. Und das hat auch einen Grund. Die Band hat den Song zwar auch als allererstes rausgebracht, klar, aber der Song hat eine ziemlich erstaunliche Ähnlichkeit mit dem Song Bir Elil Akşamu von dem türkischen Sänger Erkin Koray. Und das Ding hören wir uns doch jetzt mal kurz an.

0: mag schon gewisse Ähnlichkeiten mit Painted Black, gebe ich zu, aber die Stones haben das eher weniger zugegeben. Trotzdem ist die Ähnlichkeit natürlich hörbar. Wir hören jetzt aber den Stones-Song hier bei Radio Seefunk, und zwar Paint It Black in voller Länge.
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0: Es ist kurz vor eins. Ich wünsche Ihnen einen schönen Mittag an diesem Donnerstag. In die nächste Stunde geht's rein mit Mark Almond und Gene Pitney. Something's Gotten Hold of My Heart, schöne 80er Popballade. Außerdem Rock von Texas aus den späten 90ern mit Summer Sun. Und auch der King of Pop ist vertreten, Michael Jackson gleich mit Who Is It? Das ist einfach die beste Musik hier bei Radio Seefunk.
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16: Ich bin Eva-Maria Wölfel. Guten Tag. Der erste Kader von Neubundestrainer Jürgen Klopp steht. Wegen der XXL-Länderspielpause mit gleich 4 Nations League-Partien hat Klopp 44 Spieler nominiert. Mit dabei viel jugendliche Frische. 16 Spieler haben bislang noch keinen Einsatz im A-Team. Der Iran-Krieg sorgt für neue Rekorde an den deutschen Zapfsäulen. Laut ADAC hat der Diesel gestern im Schnitt 2,45 Euro gekostet und damit so viel wie noch nie. Benzin ist schon die letzten Tage auf einem Rekordhoch. Die EU will weiter gegen die Paketflut aus dem Ausland kämpfen. Ab November wird eine neue Bearbeitungsgebühr fällig. Die Online-Händler müssen sie zahlen. Sie könnte bei 2 Euro pro Päckchen liegen. Die genaue Höhe ist aber noch unklar. Seit Juli müssen Pakete unter 150 Euro auch schon verzollt werden. Und jetzt mehr Nachrichten aus unserer Heimat. Eine Rekordernte haben die Weinbergfreunde im Weingarten eingefahren. Trotz Trockenheit und Regen bei der Lese reichen die Trauben vom Martinsberg für rund 1500 Liter Wein, der nach Einschätzung des Winzers besonders gut werden dürfte. Bis zu 300 Arbeitsplätze sollen beim Autozulieferer IMS Gear in Donaueschingen wegfallen. Das Unternehmen beschäftigt dort rund 1500 Menschen und hatte seit dem letzten Stellenabbau versucht, weitere Stoppstreichungen zu vermeiden. Bürgerinnen und Bürger in der Tettnanger Innenstadt müssen ihr Wasser im Moment abkochen. Grund sind Verunreinigungen mit Keimen. Zum Trinken, Kochen und Zähneputzen soll das Wasser einmal sprudelnd aufgekocht werden. Die meisten Nachrichten aus der Region hören Sie wieder in einer Stunde bei Radio Seefunk.
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0: Heute sind wenige Wolken unterwegs, dazwischen viel Sonne, Topwerte 16 bis 22 Grad. Morgen erstmal ein paar mehr Wolken, gegen Mittag dann aber wieder viel Sonne, am Abend etwas wolkiger wieder. Warm wird's auch bei bis zu 21 Grad in der Spitze. Der Radioseefunk Wochenendwettertrend für die ganze Heimat, Samstag und Sonntag ebenfalls freundlich.
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2: Der neueste Blitzer kommt von Radio Seefunk-Hörer Jona in der Alpenstraße in Schaffhausen. Dankeschön fürs Melden. In der Dillstraße in Stockach steht auch einer und in der Bundesstraße in Zell im Wiesental.
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2: Auf der A96 zwischen Weisenberg und Wangen-Nord sind aktuell 5 Kilometer Stau. Da müssen Sie mit rund 12 Minuten Zeitverlust rechnen. Auf der B31 zwischen Meersburg und Hagnau sind aktuell 6 Kilometer Stau. Da müssen Sie mit 26 Minuten Zeitverlust rechnen. Wenn Ihnen sonst noch etwas aufgefallen ist, dann melden Sie uns Staus oder Blitzer bitte per Anruf oder WhatsApp direkt ins Studio an die 07531 28 65 33. Allen unterwegs eine gute und sichere Fahrt.
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0: Kurz nach eins schon wieder. Wir starten also rein in die zweite Tageshälfte zusammen mit den Doobie Brothers. Listen to the Music. Außerdem eine schöne Popballade von Mark Almond und Gene Pitney. Und los geht's mit dem King of Pop. Who is it aus den 90ern? Hallo zusammen, schönen Nachmittag.
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15: Der neueste Blitzer kommt von Radio Seefunk-Hörerin Hanna in der Hohenfelder Straße in Mühlingen. Dankeschön. In der Züricher Straße in Lügern steht auch noch einer und in der Hauptstraße in Lengbiel.
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15: Auf der A96 zwischen Weißenberg und Kiesleck sind aktuell 9 Kilometer Stau, da müssen Sie mit 16 Minuten Zeitverlust rechnen. Auf der B31 zwischen Immstadt Ost und Hagnau sind 3 Kilometer Stau, da sind es rund 10 Minuten. Und ebenfalls auf der B31 zwischen Meersburg und Wallfahrtskirche Birnau sind 3 Kilometer Stau, da sind es aktuell 12 Minuten. Wenn Ihnen noch etwas aufgefallen ist, dann melden Sie uns Staus oder Blitzer bitte per Anruf oder WhatsApp direkt ins Studio an die 07 531 28 65 33. An unterwegs eine gute und sichere Fahrt.
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1: Es ist jetzt 13:45 gleich und wir hören uns nochmal an, wo Trixi uns heute Morgen in den tausend Highlights unserer Heimat um 8.40 Uhr entführt hat.
2: Wir schauen nach Irndorf, das ist bei Tuttlingen, und da steigt dieses Wochenende zum 7. Mal das Traktor-Pulling. Christian Albrecht ist der erste Vorsitzende des Traktor-Pulling-Teams. Was genau kann man sich denn unter Traktor-Pulling vorstellen?
3: Ja, das ist eigentlich ein Wettkampf für die Traktoren, wo die Zugleistung bewertet wird. Wie funktioniert so ein Bremswagen? Man muss sich das vorstellen. Ein Bremswagen, der hat hinten eine Achse, wo ein bewegliches Gewicht drauf montiert wird. Und mit zunehmender Strecke, die der Traktor den Bremswagen zieht, arbeitet sich das Gewicht immer weiter nach vorne und das Gewicht wird verlagert auf ein Schild vorne, das direkt auf dem Boden läuft, und so wird natürlich der Zugwiderstand mit jedem gefahrenen Meter erhöht und dann herausgefahren, wer den Traktor hat, der die Masche Zugleistung bringt.
2: Los geht das Fest dann schon morgen Mittag. Am Samstag, da steht dann das eigentliche Traktor-Pulling auf dem Programm, und am Sonntag, da gibt es dann Geschicklichkeitsübungen, Show-Pulling und auch ein Traktor- und Oldtimer-Treffen. Da darf auch jeder, der selber einen Oldtimer hat, da vorbeikommen und den dort ausstellen. Und gefeiert wird natürlich auch mit DJ und Barbetrieb beim Traktor-Pulling in Irndorf bei Tuttlingen.
1: Also, wer am Wochenende noch nichts vorhat, am besten jetzt schon mal in den Kalender eintragen. Und mehr der 1000 Highlights unserer Heimat, die gibt's natürlich auch morgen wieder zum Wochenfinale am Freitag. Wie immer um 8.40 Uhr bei Sven und Rixi am Morgen. Oder Sie können es auch jederzeit und überall nachhören auf radioseefunk.de.
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0: Wir spielen die meisten 80er hier bei Radio Seefunk. Einfach die beste Musik. Und davon gibt's natürlich noch viel mehr gleich in der nächsten Stunde von Lionel Richie, All Night Long. Außerdem Rock von Roxette, Listen to Your Heart. Und der dritte 80er im Bunde von den Eurythmics, Sweet Dreams Are Made of These.
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17: Ich bin Gisa Weber. Guten Tag. Der neue Bundestrainer Jürgen Klopp hat seinen ersten Kader vorgestellt. Weil 4 Nations League-Spiele anstehen, nominiert er 44 Spieler. Mehr als üblich. Etwa winkt Said El-Mala vom 1. FC Köln und Felix Keidel von der SV Elversberg das Debüt. Nächste Woche geht es los mit der Partie gegen die Niederlande. Tanken ist in Deutschland aktuell so teuer wie noch nie. Der Liter Diesel hat nach Zahlen des ADAC gestern im Schnitt 2,45 Euro gekostet. Damit wurde der bisherige Rekord aus dem April noch einmal übertroffen. Beim Benzin jagt schon seit Tagen ein Hoch das nächste. Wer Bahnpersonal angreift, soll härter bestraft werden. Die Mindeststrafe soll bei 6 statt wie bisher bei 3 Monaten liegen. Gleiches gilt für Attacken etwa auf Polizisten oder Rettungskräfte. Ein entsprechender Gesetzentwurf aus dem Justizministerium soll in den kommenden Wochen ins Kabinett. Und jetzt mehr Nachrichten aus unserer Heimat. Eine Rekordernte haben die Weinbergfreunde in Weingarten eingefahren. Trotz Trockenheit und Regen bei der Lese reichen die Trauben vom Martinsberg für rund 1500 Liter Wein, der nach Einschätzung des Winzers besonders gut werden dürfte. Bürgerinnen und Bürger in der Tettnanger Innenstadt müssen ihr Wasser im Moment abkochen. Grund sind Verunreinigungen mit Keimen. Zum Trinken, Kochen und Zähneputzen soll das Wasser einmal sprudelnd aufgekocht werden. Bis zu 300 Arbeitsplätze sollen beim Autozulieferer IMS Gier in Donaueschingen wegfallen. Das Unternehmen beschäftigt dort rund 1500 Menschen und hatte seit dem letzten Stellenabbau versucht, weitere Jobstreichungen zu vermeiden. Die meisten Nachrichten aus der Region hören Sie wieder in einer Stunde bei Radio Seefunk.
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0: Heute sind wenige Wolken unterwegs, dazwischen viel Sonne, Topwerte 16 bis 22 Grad. Morgen erstmal ein paar mehr Wolken, gegen Mittag dann aber wieder viel Sonne, am Abend etwas wolkiger wieder. Warm wird's auch bei bis zu 21 Grad in der Spitze. Der Radioseefunk Wochenendwettertrend für die ganze Heimat, Samstag und Sonntag ebenfalls freundlich.
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14: Der neueste Blitzer kommt von Radio Seefunk-Hörerin Hanna in der Hohenfelder Straße in Mühlingen. Dankeschön. In der Züricher Straße in Lügern steht auch noch einer und in der Hauptstraße in Lengbiel.
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14: Auf der A96 zwischen Weißenberg und Kiesleck sind aktuell 9 Kilometer Stau, da müssen Sie mit 16 Minuten Zeitverlust rechnen. Auf der B31 zwischen Immstadt Ost und Hagnau sind 3 Kilometer Stau, da sind es rund 10 Minuten. Und ebenfalls auf der B31 zwischen Meersburg und Wallfahrtskirche Birnau sind 3 Kilometer Stau, da sind es aktuell 12 Minuten. Wenn Ihnen noch etwas aufgefallen ist, dann melden Sie uns Staus oder Blitzer bitte per Anruf oder WhatsApp direkt ins Studio an die 07531 28 65 33. An unterwegs eine gute und sichere Fahrt.
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0: Das wird eine richtige coole 80er-Party jetzt hier in dieser halben Stunde Musik am Stück. Die Eurythmics sind mit dabei, Roxette, außerdem Diana Ross, Lionel Richie. Und das wäre es an 80ern gewesen, aber natürlich sind auch die Kings mit dabei und Sophie B. Hawkins. Viel Spaß und einen schönen Nachmittag.
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18: Der neueste Blitzer kommt von Radio Seefunk-Hörerin Hanna in der Hohenfelder Straße in Mühlingen. Dankeschön. In der Züricher Straße in Lügern steht auch noch einer und in der Hauptstraße in Lengbiel.
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18: Auf der A3 zwischen Urdorf Süd und Verzweigung Limmertal sind 3 Kilometer Stau, da sind sie 11 Minuten länger unterwegs. Auf der A96 zwischen Weisenberg und Wangen Nord sind 5 Kilometer Stau, da sind es rund 15 Minuten. Auf der B314 zwischen Stühlingen und Lauchringen sind 3 Kilometer Stau, da sind es 5 Minuten länger. Auf der B31 zwischen Friedrichshafen und Immstadt sind 3 Kilometer Stau da, rund 5 Minuten Zeitverlust. Und auf der B31 zwischen Meersburg und Wallfahrtskirche Birnau sind aktuell 2 Kilometer Stau, da sind sie mit 6 Minuten Zeitverlust. Wenn Ihnen noch etwas aufgefallen ist, dann melden Sie uns Staus oder Blitzer bitte per Anruf oder WhatsApp direkt ins Studio an die 07531 28 65 33. Allen unterwegs eine gute und sichere Fahrt.
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1: Es ist jetzt 2:45 gleich. Wir schauen nochmal in Richtung Himmel und stellen fest, ja, paar Wölkchen unterwegs, aber die machen uns nichts. Und genau so ist es auch. Es wird heute recht angenehm sonnig, nicht mehr ganz so heiß und gegen Abend dann auch wieder recht schnell kühl. Also wer heute Abend eher in den Biergarten geht, dem würde ich empfehlen, noch ein kleines Jäckchen mitzunehmen. Schönen Nachmittag und morgen dann hören wir uns wieder zum Wochenfinale am Freitag.
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16: Ich bin Gisa Weber, guten Tag. Der erste Kader von Bundestrainer Jürgen Klopp steht. Und es ist gleich ein großer. Wegen der XXL-Länderspielpause mit gleich 4 Nations League-Partien hat Klopp 44 Spieler nominiert. Mit dabei auch viel jugendliche Frische. 16 Spieler haben bisher noch keinen Einsatz im A-Team. Der Iran-Krieg sorgt für neue Rekorde an den deutschen Zapfsäulen. Laut ADAC hat der Diesel gestern im Schnitt 2,45 Euro gekostet und damit so viel wie noch nie. Benzin ist schon die letzten Tage auf einem Rekordhoch. Die Bundesregierung will wieder Entlastungen auf den Weg bringen. Wann und wie, ist noch offen. Angriffe auf Bahnpersonal oder auch Einsatzkräfte soll in Deutschland stärker bestraft werden. Ein Gesetzentwurf aus dem Justizministerium soll in den kommenden Wochen ins Kabinett. Für Attacken soll künftig eine Mindeststrafe von 6 statt wie bisher 3 Monaten gelten. Und jetzt mehr Nachrichten aus unserer Heimat. Überraschend viele Spuren früherer Siedler haben Archäologen in Singen entdeckt. Rund 200 Fundstellen wurden freigelegt, darunter fast 7000 Jahre alte Gegenstände und eine gepflasterte Straßenkreuzung aus der Keltenzeit. Eine Rekordernte haben die Weinbergfreunde in Weingarten eingefahren. Trotz Trockenheit und Regen bei der Lese reichen die Trauben vom Martinsberg für rund 1500 Liter Wein, der nach Einschätzung des Winzers besonders gut werden dürfte. Bürgerinnen und Bürger in der Tettnanger Innenstadt müssen ihr Wasser im Moment abkochen. Grund sind Verunreinigungen mit Keimen. Zum Trinken, Kochen und Zähneputzen soll das Wasser einmal sprudelnd aufgekocht werden. Die meisten Nachrichten aus der Region hören Sie wieder in einer Stunde bei Radio Seefunk.
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11: Wir liegen im milden und angenehmen 20er-Bereich, weil am Rhein Vitra Campus 22, Argenbühl am Gästehaus Hirsch 20, Möhlin am Landgasthof Krone 21 Grad. Sehr angenehm in der Sonne, auch ziemlich warm weiterhin. Also da fühlt sich's dann gleich noch ein bisschen wärmer an. Wenn Sie das brauchen, dann tun Sie es, genießen Sie es heute Nachmittag, denn es sind nur ein paar wenige Wolken über uns. Vielleicht mal so Richtung Baar oder Donautal ein paar mehr. Der Radio Seefunk-Wettertrend für die ganze Heimat. Die nächsten Tage auch sonnig. Es geht einfach nur warm weiter. Die Wärme steigert sich dann. Sonntag schon auch wieder in den spätsommerlichen Bereich. 25 bis 27 Grad.
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11: Im Moment gibt es eine aktuelle Radarfalle bei Ihnen in Basel und zwar in der Gellertstraße. Vielen Dank fürs Melden, Radio Seefunk-Hörerin Carina. Dann blitzt es auch in Waldshut in der Mozartstraße oder in Friedrichshafen in der Hochstraße.
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11: Derzeit ist alles soweit okay auf den Straßen in der Heimat, keine größeren Verzögerungen. Ich wünsche Ihnen eine gute Fahrt und wenn Sie Staus oder wenn Sie Blitzer entdecken, 07531 28 65 33. Rufen Sie an oder schicken Sie eine WhatsApp-Sprachnachricht.
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11: Schönen Donnerstagnachmittag, kurz nach drei. Das ist die Zeit, zu der Sie vielleicht noch mal einen Kaffee zapfen an der Kaffeemaschine im Büro. Lassen Sie ihn sich schmecken. Vielleicht am besten natürlich mit einem süßen Teilchen für meinen Geschmack.
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13: Einen gibt's in Friedrichshafen in der Hochstraße und in Steißlingen in der Langenstraße. Da wird ihre Geschwindigkeit auch im Moment gemessen. Vielen Dank, Radio Seefunk-Hörerin Viola. Und in Bad Säckingen, da ist ein Blitzer in der Rippolinger Straße aufgebaut.
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13: Es ist alles soweit gut auf den Straßen in der Heimat. Nirgends gibt's größere Verzögerungen. Passen Sie auf, kommen Sie sicher an und gute Fahrt. Und melden Sie Staus oder Blitzer direkt im Studio unter 07531 28 65 33.
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0: Das ist Radio Sefong und das ist Ihr Donnerstagnachmittag, hier gleich 3:15. Ganz Fußball-Deutschland hat auf den heutigen Tag hingefiebert, denn der neue Bundestrainer Jürgen Klopp hat am Vormittag zum ersten Mal seinen DFB-Kader bekannt gegeben. Für die kommenden 4 Spiele in der Nations League hat Kloppo 44 Spieler nominiert. 16 Kicker sind zum ersten Mal mit dabei, darunter auch 4 Jungs aus unserer Heimat vom Sportclub Freiburg. Das sind für die Abwehr einmal Max Rosenfelder und Philipp Treu. Fürs Mittelfeld wurden Yannick Engelhardt und Derry Scherhand nominiert. Und Jürgen Klopp hat auch erklärt, warum er sich die 4 Freiburger geschnappt hat.
1: Ganz oft wird über Mentalität gesprochen, das kann man nicht kaufen, aber entwickeln und haben. Und die Freiburger haben das, bringen sie schon mit. Max Rosenfelder wird gerade aufgebaut, es wird dosiert, es wird darauf geachtet, dass er nicht überfordert ist und so weiter. So. Aber außergewöhnliche Spieler. Philipp marschiert die Bahn hoch und runter, völlig wurscht zu welcher Tages- und Nachtzeit. Yannick hat jetzt nicht die stromlinienförmige Karriere, aber der räumt auf und kann kicken und kann Tore schießen, wie er zum letzten Woche gezeigt hat. Daryl hat so große Schritte gemacht, bei ihm ist alles da und er ist gerade dabei, das so zu sortieren, zusammen mit Julian in Freiburg. Deshalb sind die Jungs dabei.
0: Wir gratulieren dem Sportclub Freiburg zu 4 neuen Nationalspielern und sind froh, dass Deutschland jetzt einen Bundestrainer hat, dem nicht entgangen ist, was für eine großartige Arbeit schon seit Jahren im Breisgau geleistet wird. Danke, Kloppo.
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0: Schönen Nachmittag bei Radio Seefunk. Einfach die beste Musik. Kurz vor vier, gleich danach den 16 Uhr Nachrichten, Rock von Crazy Elephant. Und 80er Pop, und dafür gibt's Gloria Estefan im Miami Sound Machine. Klingt doch auch schon wieder direkt spätsommerlich, und das jetzt in den letzten Tagen der schönen, heißen Jahreszeit. Genießen Sie den Nachmittag bei Radio Seefunk, einfach die beste Musik.
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15: Ich bin Gisa Weber. Guten Tag. Der neue Bundestrainer Jürgen Klopp hat seinen ersten Kader vorgestellt. Weil 4 Nations League-Spiele anstehen, nominiert er 44 Spieler. Mehr als üblich. Etwa winkt Said El-Mala vom 1. FC Köln und Felix Keidel von der SV Elversberg das Debüt. Nächste Woche geht es los mit der Partie gegen die Niederlande. Tanken ist in Deutschland aktuell so teuer wie noch nie. Der Liter Diesel hat nach Zahlen des ADAC gestern im Schnitt 2,45 Euro gekostet. Damit wurde der bisherige Rekord aus dem April noch einmal übertroffen. Beim Benzin jagt schon seit Tagen ein Hoch das nächste. ChatGPT-Entwickler OpenAI meldet neue Probleme mit seiner KI. In Testläufen hat sie Daten einfach erfunden oder Dateien selbst erstellt, um sie als Quelle auszugeben. OpenAI nennt das unerwartet und besorgniserregend. Experten warnen, dass KI irgendwann nicht mehr kontrollierbar sein könnte. Und jetzt mehr Nachrichten aus unserer Heimat. Bis zu 300 Arbeitsplätze sollen beim Autozulieferer IMS Gear in Donaueschingen wegfallen. Das Unternehmen beschäftigt dort rund 1.500 Menschen und hatte seit dem letzten Stellenabbau versucht, weitere Jobstreichungen zu vermeiden. Überraschend viele Spuren früherer Siedler haben Archäologen in Singen entdeckt. Rund 200 Fundstellen wurden freigelegt, darunter fast 7.000 Jahre alte Gegenstände und eine gepflasterte Straßenkreuzung aus der Keltenzeit. Eine Rekordernte haben die Weinbergfreunde in Weingarten eingefahren. Trotz Trockenheit und Regen bei der Lese reichen die Trauben vom Martinsberg für rund 1500 Liter Wein, der nach Einschätzung des Winzers besonders gut werden dürfte. Die meisten Nachrichten aus der Region hören Sie wieder in einer Stunde bei Radio Seefunk.
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0: Schauen wir uns doch gleich mal die Nachmittagstemperaturen an. In Bangen am Allgäu-Stadion 21 Grad, Geisingen an der Arena auch 20, Wittenbach am Freibad Sonnenrhein 20 Grad. Und das ist auch im Prinzip so das Höchste, bis 22, vielleicht auch 23 Grad. Und dabei Sonnenschein Richtung Donautal oder auch Richtung Baar, da kann es dann auch mal ein paar Wolken mehr geben. Der Radio-Seefunk-Wettertrend für die nächsten Tage. Es bleibt sonnig, es wird wieder wärmer. 25 bis 27 Grad erreichen wir am Sonntag.
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0: Radio Seefunk-Hörer Martin hat in Ravensburg in der Karlstraße einen Blitzer entdeckt und auch direkt gemeldet. Vielen Dank dafür. Bad Säckingen in der Rippolinger Straße blitzt es und auch im Augenblick in Hilsingen in der Gewerbestraße.
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0: Im Großen und Ganzen ist alles fein auf den Straßen in der Heimat. Kommen Sie gut und sicher an Ihr Ziel und melden Sie Staus oder Blitzer ins Studio direkt rein. Per Anruf oder per WhatsApp-Sprachnachricht. Die Nummer ist 07531 28 65 33.
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0: Freue mich, dass Sie mit dabei sind. Und wenn es noch einen Termin gibt, nach der Arbeit sozusagen, dann sind wir natürlich auch da bei Ihnen und begleiten Sie jetzt zum Beispiel mit den meisten 80ern, einem coolen Popsong von Michael Jackson zum Start in die Stunde.
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12: In Ravensburg, da gibt's einen in der Karlstraße. Dankeschön, Radio Seefunk-Hörer Kurt, fürs Melden. Dann blitzt es aber auch in Hilzingen in der Gewerbestraße und noch ein aktueller in Bad Säckingen in der Rippolinger Straße.
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12: B467 zwischen Langnau und Tettnang Süd. Da ist ein Unfall passiert, die Unfallaufnahme läuft. Und da brauchen Sie jetzt auch deutlich länger, eine Viertelstunde plus im Moment. Und dann gibt es noch eine aktuelle Meldung von der B31 zwischen Immenstadt West und Hagnau. 10 Minuten draufrechnen. Haben Sie noch Staus oder Blitzer entdeckt, dann rufen Sie gerne an oder schicken Sie eine WhatsApp-Sprachnachricht 075 31 28 65 33.
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0: Radio Seefunk am Donnerstagnachmittag, 3:45 gleich. 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Hans-Paul Ströhle, Zeppelin-Pilot bei der Reederei in Friedrichshafen. Wenn die Zeppeline mal nicht fliegen, stehen sie ja in der Garage, im Hangar. Was gibt's da drin denn noch so für Attraktionen und Erlebnisse?
1: Natürlich bieten wir regelmäßig Werftführungen an, dass man ein bisschen erklärt bekommt, wie der Zeppelin entstanden ist, wie er funktioniert. Dann haben wir in unserem großen Passagiergebäude ein kleines Erlebnis kreiert, in dem wir eine Gastronomie haben, wo man auch sich auf die Terrasse setzen kann, auch wenn man nicht Fluggast ist. Und dort kann man zum Beispiel den Zeppelin bei Start und Landung anschauen. Und dann haben wir dort noch unser Steakhouse. Natürlich haben wir unseren Merchandising-Shop, wo man hier oder da eine Kleinigkeit kaufen kann nach dem Flug. Und das ist so das Erlebnis, was wir anbieten.
0: Wenn Sie also generell mal bei der Heimat des Zeppelins vorbeischauen wollen, dann düsen Sie da mal rein und besuchen Sie den Hangar. 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

0: Radio Seefunk, einfach die beste Musik um kurz vor 5. Und nach den 17 Uhr Nachrichten, da gibt's hier 80er Pop von Kenny Loggins. Einen tollen Rocksong von den Beatles dann. Abwechslungsreich geht's Richtung Feierabend. Ich hoffe, Sie können die Arbeit jetzt hinter sich lassen und gemütlich mit uns dann nach Hause fahren.
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16: Ich bin Gisa Weber. Guten Tag. Der erste Kader von Bundestrainer Jürgen Klopp steht. Und es ist gleich ein großer. Wegen der XXL-Länderspielpause mit gleich 4 Nations League-Partien hat Klopp 44 Spieler nominiert. Mit dabei auch viel jugendliche Frische. 16 Spieler haben bisher noch keinen Einsatz im A-Team. Der Iran-Krieg sorgt für neue Rekorde an den deutschen Zapfsäulen. Laut ADAC hat der Diesel gestern im Schnitt 2,45 Euro gekostet und damit so viel wie noch nie. Benzin ist schon die letzten Tage auf einem Rekordhoch. Die Bundesregierung will wieder Entlastungen auf den Weg bringen. Wann und wie, ist noch offen. In Frankfurt ist jetzt ein dritter Mensch an Malaria gestorben. Der Mann wohnte in der Nähe des Flughafens. Schon im Juli hatten 6 Flughafenmitarbeiter die Tropenkrankheit bekommen, vermutlich von einer eingeflogenen Mücke. Für 2 von ihnen verlief die Krankheit tödlich. Und jetzt mehr Nachrichten aus unserer Heimat. Bürgerinnen und Bürger in der Tettnanger Innenstadt müssen ihr Wasser im Moment abkochen. Grund sind Verunreinigungen mit Keimen. Zum Trinken, Kochen und Zähneputzen soll das Wasser einmal sprudelnd aufgekocht werden. Bis zu 300 Arbeitsplätze sollen beim Autozulieferer IMS Gier in Donaueschingen wegfallen. Das Unternehmen beschäftigt dort rund 1500 Menschen und hatte seit dem letzten Stellenabbau versucht, weitere Jobstreichungen zu vermeiden. Überraschend viele Spuren früherer Siedler haben Archäologen in Singen entdeckt. Rund 200 Fundstellen wurden freigelegt, darunter fast 7000 Jahre alte Gegenstände und eine gepflasterte Straßenkreuzung aus der Keltenzeit. Die meisten Nachrichten aus der Region hören Sie wieder in einer Stunde bei Radio Seefunk.
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0: Markdorf am Theaterstadl, 21 Grad, genauso wie in Geilingen an den Schmiederkliniken und Pratteln an der Schweizer Halle sogar 23 Grad. Heute Nachmittag ist das auch das Höchste, dabei Sonnenschein. Es sind ein paar Wolken mal mehr unterwegs, so Richtung Baar vor allem oder auch im Donautal. Der Radio Seefunk Wettertrend für die ganze Heimat. Die nächsten Tage sehen genauso aus. Sonnenschein, mal mit ein paar Wolken, aber auf jeden Fall über 20 Grad jeden Tag. Und es wird wärmer, am Sonntag sogar 25 bis 27.
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0: In Bad Säckingen einer in der Rippolinger Straße und in Steißlingen in der Lange Straße. Dankeschön, Radio Seefunk-Hörer Holger. Es blitzt aber auch in Ravensburg in der Karlstraße.
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0: B467 zwischen Langnau und Tettnang Süd, da hat es einen Unfall gegeben. Deswegen bei Meckenbeuren etwa 3 Kilometer Stau und 10 Minuten Zeitverlust. Und B31 zwischen Immenstadt West und Hagnau, da brauchen Sie auch etwa 10 Minuten länger. Sonst soweit alles so gut. Kommen Sie sicher an und melden Sie Staus oder Blitzer per Anruf oder WhatsApp, Sprachnachricht direkt ins Studio 07531 28 65 33.
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0: Wunderschönen Nachmittag. Ich hoffe, Sie haben Ihre Tour für heute hinter sich gebracht. Bei der Arbeit sind jetzt wieder im Geschäft mit dem Geschäftswagen angekommen und können jetzt in Ihren Feierabend starten. Dafür sind wir dann goldrichtig mit der Musik, die Sie dann im Privatauto dann hören auf dem Weg nach Hause. Jetzt zum Beispiel ein Popsong von Alison Moyet. Hier gibt's Invisible.
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einer Boyband jetzt zur nächsten hier bei Radio Seefunk. Einfach die beste Musik von den Beatles und jetzt von den Backstreet Boys. Und die Nummer, die wir jetzt hören, die hätte eigentlich AJ McLean die berühmte Bridge singen lassen mitten im Song. Doch kurz vor dem Videodreh war seine Stimme praktisch weg. Der Zeitplan, der war so eng getaktet, also ist Brian Littrell mal spontan eingesprungen. Das war dann sein großer Moment. Sein Part ist aufgenommen worden und ist auch aus dieser Nummer gar nicht mehr wegzudenken. Hier sind die Backstreet Boys mit As Long As You Love Me bei Radio Seefunk. Einfach die beste Musik. Ich wünsche Ihnen einen wunderschönen Start in den Feierabend rein. 17:15 Uhr.

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13: Aktuell gibt's eine Radarfalle in Ravensburg in der Karlstraße oder auch in Steißlingen in der Lange Straße. Dankeschön, Radio Seefunk-Hörer Heiko. Und noch ein Blitzer in Bad Säckingen in der Rippolinger Straße.
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13: Ein Unfall auf der B467 zwischen Langnau und Tettnang Süd, deswegen zwischen Tettnang Mitte und Meckenbeuren-Liebenau etwa eine Viertelstunde Zeitverlust. Und wenn Sie auf der B31 unterwegs sind zwischen Stetten und Hagnau, 20 Minuten plus. Haben Sie noch Staus oder Blitze entdeckt, dann rufen Sie gerne an oder schicken Sie eine WhatsApp-Sprachnachricht rein 07531. 28, 65, 33.
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0: Radio Seefunk um 5:45 hier am Donnerstagnachmittag. Manche klauen ja Handys, Schmuck oder gleich den ganzen Lastwagen. Das ist durchaus lukrativ möglicherweise. Aber wenn jemand einfach nur 4 Bücher aus einem LKW klaut, was ist dann? Das ist jetzt in den Niederlanden passiert. Laura Mink aus der Radio Seefunk-Redaktion.
1: Ja, und es waren natürlich nicht nur irgendwelche Bücher. Geklaut wurden 4 Exemplare eines neuen Buches über die Prinzessin Diana. Okay. Es heißt Swan Song, Diana, meine Schwester, und wurde von ihrem Bruder Charles Spencer geschrieben. Mhm. Die Bücher waren auf dem Weg von der Druckerei in ein Lagerhaus. Sie waren sogar in so schwarze Folie eingewickelt, damit niemand erkennt, was da transportiert wird. Und der Fahrer hat halt über Nacht eine Pause gemacht. Am nächsten Morgen hat er dann festgestellt, da war jemand am Lastwagen und hat tatsächlich 4 Bücher mitgenommen.
0: Das ist wahrlich besser als Fernseherschmuck oder teure Elektrogeräte, diese 4 hochwertigen Bücher. Da hat vielleicht noch jemand eine gute Nachtlektüre gesucht, eine exklusive.
1: Ja, ich glaube, so ganz gemütlich ist die Geschichte wahrscheinlich eher nicht. Das Buch soll nämlich brisante Details enthalten, zum Beispiel darüber, wie die Royals auf Dianas Tod reagiert haben. Auch ihre unglückliche Ehe mit Charles soll eine Rolle spielen und der Verlag hat deshalb besonders strenge Sicherheitsvorkehrungen getroffen. Jetzt besteht natürlich die Sorge, dass einzelne Stellen von dem Buch schon veröffentlicht wurden und im Internet landen. Deswegen ermittelt jetzt auch die Polizei dagegen.
0: Also der eine oder die eine, der das geklaut hat, hat es auf jeden Fall gut. Weiß schon ein bisschen mehr. Wir warten noch bis zum 22. September. Da kommt das Buch dann offiziell raus. Da können wir es uns dann im Laden kaufen. Nicht nachts auf ein paar Rastplatz. Und hier hören wir Elton John, auch unvergessen im Zusammenhang mit Lady Diana, mit Candle in the Wind, seiner Originalversion, jetzt hier bei Radio Seefunk.
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0: Radio Seefunk zur Feierabendzeit. Kurz vor 6 und nach den 18 Uhr Nachrichten dann dieser Rockerfolg von den Bee Gees. Oder aus auch 80er Pop von Blondie. Das ist einfach die beste Musik, Radio Seefunk, und da bringen wir sie jetzt direkt nach Hause, bis sie in der Tiefgarage angekommen sind.
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17: Ich bin Gisa Weber, guten Abend. Der neue Bundestrainer Jürgen Klopp hat seinen ersten Kader vorgestellt. Weil 4 Nations League-Spiele anstehen, nominiert er 44 Spieler. Mehr als üblich. Etwa winkt Said El-Mala vom 1. FC Köln und Felix Keidel von der SV Elversberg das Debüt. Nächste Woche geht es los mit der Partie gegen die Niederlande. Tanken ist in Deutschland aktuell so teuer wie noch nie. Der Liter Diesel hat nach Zahlen des ADAC gestern im Schnitt 2,45 Euro gekostet. Damit wurde der bisherige Rekord aus dem April noch einmal übertroffen. Beim Benzin jagt schon seit Tagen ein Hoch das nächste. Das Essen im Restaurant ist trotz der gesenkten Mehrwertsteuer nicht günstiger geworden. Laut einer Studie der Branchengewerkschaft NGG sind die Preise zum Teil sogar gestiegen. Die Bundesregierung hatte die Steuersenkung auch als Verbraucherentlastung angekündigt. Deutschlands größter Offshore-Windpark ist jetzt an den Start gegangen. In der Nordsee stehen über 60 Windräder. Sie können rechnerisch rund 1,1 Millionen Haushalte mit Strom versorgen. Gebaut wurde der Windpark komplett ohne staatliche Subventionen. Und jetzt mehr Nachrichten aus unserer Heimat. Eine Rekordernte haben die Weinbergfreunde in Weingarten eingefahren. Trotz Trockenheit und Regen bei der Lese reichen die Trauben vom Martinsberg für rund 1500 Liter Wein, der nach Einschätzung des Winzers besonders gut werden dürfte. Bürgerinnen und Bürger in der Tettnanger Innenstadt müssen ihr Wasser im Moment abkochen. Grund sind Verunreinigungen mit Keimen. Zum Trinken, Kochen und Zähneputzen soll das Wasser einmal sprudelnd aufgekocht werden. Bis zu 300 Arbeitsplätze sollen beim Autozulieferer IMS Gier in Donaueschingen wegfallen. Das Unternehmen beschäftigt dort rund 1500 Menschen und hatte seit dem letzten Stellenabbau versucht, weitere Jobstreichungen zu vermeiden.
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0: Aktuelle Temperaturen und da schauen wir aufs Thermometer bei Ihnen in Rheinfelden am Museumhaus Salmeck 22 Grad. Schlier am Bürgermeisteramt auch noch 20, Zürich am Paradeplatz 21 Grad. In den Abend geht's jetzt noch mit den letzten Sonnenstrahlen die nächste Stunde und dann sind auch ein paar Wolken mehr angesagt, Richtung Donautal vor allem, bleibt aber alles trocken und der Radio-Seefunk-Wettertrend für die nächsten Tage. Morgen ziehen auch ein paar Wolken mehr durch, aber insgesamt bleibt es ein sonniger Eindruck, wird dann bis Sonntag auch wieder 25, 26 Grad warm.
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0: In Bad Säckingen in der Rippolinger Straße, da steht ein Blitzer. Und auch in Steißlingen in der Lange Straße und in Ravensburg in der Karlstraße. Vielen Dank, Radio Seefunk-Hörerin Tina.
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0: Sie brauchen ein bisschen länger auf der B31 erstmal zwischen Innenstadt Ost und Hagnau, 10 Minuten. Und dann auf der B314 zwischen Stühlingen und Lauchringen auch so etwa 10 Minuten. Passen Sie auf, kommen Sie sicher an. Und wenn Sie noch Staus oder Blitzer entdecken, rufen Sie an oder schicken Sie eine WhatsApp-Sprachnachricht unter 07531 28 65 33.
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0: Schönen Abend Ihnen und ein toller Tag für den deutschen Fußball doch hoffentlich. Der neue Bundestrainer Jürgen Klopp, der hat ja zum ersten Mal seinen DFB-Kader bekannt gegeben und 4 Spieler sind vom Sportclub Freiburg. Reden wir gleich mal drüber um 6:45.
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0: Ihr Donnerstag Feierabend bei Radio Seefunk um 6:45. Ganz Fußball Deutschland hat auf den heutigen Tag hin gefiebert, denn der neue Bundestrainer Jürgen Klopp hat ja am Vormittag zum ersten Mal seinen DFB-Kader bekannt gegeben. Für die kommenden 4 Spiele in der Nations League hat Kloppo 44 Spieler nominiert. 16 Kicker sind zum ersten Mal mit dabei und darunter auch 4 Jungs aus unserer Heimat vom Sportclub Freiburg. Für die Abwehr Max Rosenfelder und Philipp Treu. Fürs Mittelfeld wurden Yannick Engelhardt und Derry Sherhand nominiert. Und Jürgen Klopp hat auch erklärt, warum er sich die 4 Freiburger geschnappt hat.
1: Ganz oft wird über Mentalität gesprochen, das kann man nicht kaufen, aber entwickeln und haben. Und die Freiburger haben das, bringen sie schon mit. Max Rosenfelder wird gerade aufgebaut, es wird dosiert, es wird darauf geachtet, dass er nicht überfordert ist und so weiter. So. Aber außergewöhnliche Spieler. Philipp marschiert die Bahn hoch und runter, völlig wurscht zu welcher Tages- und Nachtzeit. Yannick hat jetzt nicht die stromlinienförmige Karriere, aber der räumt auf und kann kicken und kann Tore schießen, wie er zum letzten Woche gezeigt hat. Daryl hat so große Schritte gemacht, bei ihm ist alles da und er ist gerade bei, das so zu sortieren, zusammen mit Julian in Freiburg. Deshalb sind die Jungs dabei.
0: Wir gratulieren dem Sportclub Freiburg zu 4 neuen Nationalspielern, sind auch froh, dass Deutschland jetzt einen Bundestrainer hat, dem nicht entgangen ist, was für eine großartige Arbeit schon seit Jahren im Ball ist. Geleistet wird. Da sage ich doch einfach mal Danke, Kloppo, stellvertretend für uns alle.
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9: Mit einer aktuellen Radarfalle, die gerade bei Ihnen in Ravensburg in der Karlstraße steht. Dankeschön, Radio Seefunk-Hörerin Sieglinde, fürs Melden. Auch in Steißlingen noch ein Blitzer, in der Langestraße oder auch in Waldshut in der Mozartstraße zurzeit.
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9: Auf den Straßen in der Heimat, da ist soweit im Großen und Ganzen alles in Ordnung. Kommen Sie sicher an, gute Fahrt und melden Sie Staus oder Blitzer unter 07531 28 65 33 per Anruf oder WhatsApp-Sprachnachricht.
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0: Schönen Feierabend, Radio Seefunk am Donnerstag, hier gleich 6:45. 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
12: Ich bin Gisa Weber. Guten Abend. Der erste Kader von Bundestrainer Jürgen Klopp steht. Und es ist gleich ein großer. Wegen der XXL-Länderspielpause mit gleich 4 Nations League-Partien hat Klopp 44 Spieler nominiert. Mit dabei auch viel jugendliche Frische. 16 Spieler haben bisher noch keinen Einsatz im A-Team. Wer Bahnpersonal angreift, soll härter bestraft werden. Die Mindeststrafe soll bei 6 statt wie bisher bei 3 Monaten liegen. Gleiches gilt für Attacken etwa auf Polizisten oder Rettungskräfte. Ein entsprechender Gesetzentwurf aus dem Justizministerium soll in den kommenden Wochen ins Kabinett. In Brandenburg ist ein IS-Anhänger mit mutmaßlichen Anschlagsplänen festgenommen worden. Dafür hat der Mann laut Bundesanwaltschaft unter anderem schon eine Kirche in Bremen als potenzielles Ziel ausgekundschaftet und sich eine Waffe besorgt. Er sitzt jetzt in U-Haft. Der Iran-Krieg sorgt für neue Rekorde an den deutschen Zapfsäulen. Laut ADAC hat der Diesel gestern im Schnitt 2,45 Euro gekostet und damit so viel wie noch nie. Benzin ist schon die letzten Tage auf einem Rekordhoch. Die Bundesregierung will wieder Entlastungen auf den Weg bringen. Wann und wie, ist noch offen.
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13: Hier mit aktuellen Temperaturen aus Ravensburg vom Frauentor 19 Grad, im Moment in Grenzach-Wielen am Freibad noch 20 und Steckborn am Haus zum Oberhof 20 Grad. Es wird jetzt langsam frischer, Tiefstwerte morgen früh 11 Grad, dabei jetzt bewölkt, so Richtung Donautal am meisten Wolken, in der Nacht aber auch teilweise ein paar sternenklare Stellen am Heimathimmel. Der Radio Seefunk-Wettertrend für die nächsten Tage, es gibt immer wieder mal Sonne, ein paar Wolken sind hin und wieder dabei, temperaturmäßig geht es bis Sonntag wieder auf 25 bis 27 Grad.
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13: Der Donnerstagfeierabend, finde ich, macht noch mehr Spaß. Vor allem, weil Sie dann Bescheid wissen, morgen ist Freitag. Und für die meisten beginnt dann das Wochenende. Also Vorfreude am Donnerstagabend. Und das auch auf den 80er Samstag, dann übermorgen wieder den ganzen lieben langen Tag. Drum starten wir in die Stunde mit einem Kult 80er Popsong von Madness.
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Schönen Abend um 7:45 bei Radio Seefunk. Klasse, dass Sie mit dabei sind. Wenn Sie jetzt aus dem Fenster schauen, dann sehen Sie möglicherweise noch die Menschen vorbeiziehen. Manchmal fragt man sich doch bei sowas, warum eigentlich alle immer nur funktionieren. Und so ähnlich ist es auch Roland Orzabal von Tears for Fears gegangen. Der war gerade mal 19, wohnte über einem Pizzarestaurant im englischen Bath und hat morgens die Menschen auf dem Weg zur Arbeit beobachtet. Für ihn hat das alles ausgesehen wie so ein endloses Hamsterrad. Und daraus ist dann die Idee zu Mad World entstanden. Ein genialer Song, ein klasse 80er. Wir spielen die meisten davon. Tears for Fears jetzt mit Mad World bei Radio Seefunk. 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

0: Feierabendzeit heute am Donnerstag bei Radio Seefunk 7:45. 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
2: Ich bin Gisa Weber. Guten Abend. Der neue Bundestrainer Jürgen Klopp hat seinen ersten Kader vorgestellt. Weil 4 Nations League-Spiele anstehen, nominiert er 44 Spieler. Mehr als üblich. Etwa winkt Said El-Mala vom 1. FC Köln und Felix Keidel von der SV Elversberg das Debüt. Nächste Woche geht es los mit der Partie gegen die Niederlande. Angriffe auf Bahnpersonal oder auch Einsatzkräfte soll in Deutschland stärker bestraft werden. Ein Gesetzentwurf aus dem Justizministerium soll in den kommenden Wochen ins Kabinett. Für Attacken soll künftig eine Mindeststrafe von 6 statt wie bisher 3 Monaten gelten. Wegen Anschlagsplänen ist in Brandenburg ein mutmaßlicher Islamist festgenommen worden. Erstes Ziel sollte laut Bundesanwaltschaft eine Kirche in Bremen sein. Der Mann soll bereits eine Waffe besorgt und das Gebäude ausgekundschaftet haben. Er sitzt jetzt in Untersuchungshaft. Ob im Altenheim, im Sportverein oder im Museum, seit mittlerweile 15 Jahren gibt es den Bundesfreiwilligendienst. Rund 650.000 Menschen haben schon mitgemacht, so Bundesfamilienministerin Prien. Sie sagt, freiwilliges Engagement stärkt den gesellschaftlichen Zusammenhalt.
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3: Die Nacht ist sternenklar mit Tiefstwerten von 8 Grad auf der Bar. Der morgige Tag wird dann sonnig und mild bei Höchsttemperaturen von bis zu 21 Grad im Markgräfler Land. Und der Radio Seefunk Wochenendwettertrend für die ganze Heimat. Am Wochenende geht's so spätsommerlich weiter.
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1: Ich bin Gisa Weber, guten Abend. Der erste Kader von Bundestrainer Jürgen Klopp steht. Und es ist gleich ein großer. Wegen der XXL-Länderspielpause mit gleich 4 Nations League-Partien hat Klopp 44 Spieler nominiert. Mit dabei auch viel jugendliche Frische. 16 Spieler haben bisher noch keinen Einsatz im A-Team. Tanken ist in Deutschland aktuell so teuer wie noch nie. Der Liter Diesel hat nach Zahlen des ADAC gestern im Schnitt 2,45 Euro gekostet. Damit wurde der bisherige Rekord aus dem April noch einmal übertroffen. Beim Benzin jagt schon seit Tagen ein Hoch das nächste. Wer Bahnpersonal angreift, soll härter bestraft werden. Die Mindeststrafe soll bei 6 statt wie bisher bei 3 Monaten liegen. Gleiches gilt für Attacken etwa auf Polizisten oder Rettungskräfte. Ein entsprechender Gesetzentwurf aus dem Justizministerium soll in den kommenden Wochen ins Kabinett. ChatGPT-Entwickler OpenAI meldet neue Probleme mit seiner KI. In Testläufen hat sie Daten einfach erfunden oder Dateien selbst erstellt, um sie als Quelle auszugeben. OpenAI nennt das unerwartet und besorgniserregend. Experten warnen, dass KI irgendwann nicht mehr kontrollierbar sein könnte. Fehlstart für Hoffenheim in der Fußball-Europa League. Die TSG verlor ihr Auftaktmatch am Abend beim griechischen Club Kreta mit 0:2.
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2: Die Nacht ist sternenklar mit Tiefstwerten von 8 Grad auf der Bar. Der morgige Tag wird dann sonnig und mild bei Höchsttemperaturen von bis zu 21 Grad im Markgräfler Land. Und der Radio Seefunk Wochenendwettertrend für die ganze Heimat. Am Wochenende geht's so spätsommerlich weiter.
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1: Ich bin Colin Mock. Guten Abend. Jürgen Klopp hat seinen ersten Kader als neuer Bundestrainer vorgestellt. Weil 4 Nations League-Spiele anstehen, nominiert er 44 Spieler, mehr als üblich. Etwa wegen Zaid El Mala vom 1. FC Köln und Felix Keidel von der SV Elversberg das Debüt. Nächste Woche geht's los mit der Partie gegen die Niederlande. ChatGPT-Entwickler OpenAI meldet neue Probleme mit seiner KI. In Testläufen hat sie Daten einfach erfunden oder Dateien selbst erstellt, um sie als Quelle auszugeben. OpenAI nennt das unerwartet und besorgniserregend. Experten warnen, dass KI irgendwann nicht mehr kontrollierbar sein könnte. Deutschlands größter Offshore-Windpark ist an den Start gegangen. In der Nordsee stehen über 60 Windräder. Sie können rechnerisch rund 1,1 Millionen Haushalte mit Strom versorgen. Gebaut wurde der Windpark komplett ohne staatliche Subvention. Fehlstart für Hoffenheim in der Fußball-Europa League. Die TSG verlor ihr Auftaktmatch beim griechischen Club Kreta am Abend mit 0:2.
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2: Die Nacht ist sternenklar mit Tiefstwerten von 8 Grad auf der Bar. Der morgige Tag wird dann sonnig und mild bei Höchsttemperaturen von bis zu 21 Grad im Markgräfler Land. Und der Radio Seefunk Wochenendwettertrend für die ganze Heimat. Am Wochenende geht's so spätsommerlich weiter.
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1: Ich bin Colin Mock. Guten Abend. Der erste Kader von Neubundestrainer Jürgen Klopp steht. Und es ist ein großer. Wegen der XXL-Länderspielpause mit gleich 4 Nations League-Spielen hat Klopp 44 Spieler nominiert. Mit dabei auch 4 jugendliche Frische. 16 Spieler haben bislang noch keinen Einsatz im A-Team. Großer Schritt für die Windenergie. In der Nordsee ist Deutschlands größter Offshore-Windpark ans Netz gegangen. Die über 60 Windräder können rechnerisch über 1 Million Haushalte mit Strom versorgen. Der Park allein hebt die deutsche Offshore-Windleistung von etwa 10 auf jetzt 11 Gigawatt. Angriffe auf Bahnpersonal oder auch Einsatzkräfte sollen in Deutschland stärker bestraft werden. Ein Gesetzentwurf aus dem Justizministerium soll in den kommenden Wochen ins Kabinett. Für Attacken soll künftig eine Mindeststrafe von 6 statt bisher 3 Monaten gelten. US-Präsident Trump droht der EU und Kanada wegen der geplanten engeren Zusammenarbeit. Er bringt höhere Zölle und sogar einen Handelsstopp mit Europa ins Spiel. Der kanadische Premier Carney sagt dazu, niemand wird uns vorschreiben, mit wem wir international Vereinbarungen treffen dürfen.
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2: Die Nacht ist sternenklar mit Tiefstwerten von 8 Grad auf der Bar. Der morgige Tag wird dann sonnig und mild bei Höchsttemperaturen von bis zu 21 Grad im Markgräflerland. Und der Radioseefunk-Wochenend-Wettertrend für die ganze Heimat. Am Wochenende geht's so spätsommerlich weiter.
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1: Ich bin Colin Mock. Guten Abend. Jürgen Klopp hat seinen ersten Kader als neuer Bundestrainer vorgestellt. Weil 4 Nations League-Spiele anstehen, nominiert er 44 Spieler, mehr als üblich. Etwa wegen Zaid El-Mallah vom 1. FC Köln und Felix Keidel von der SV Elversberg das Debüt. Nächste Woche geht's los mit der Partie gegen die Niederlande. Inmitten der Diskussion um die Risiken von KI gibt es neue Vorfälle. ChatGPT-Entwickler OpenAI meldet weitere Probleme. In Testläufen wurden angefragte Daten beispielsweise einfach erfunden. Nach einer Hacking-Attacke seiner KI kündigte OpenAI an, Zwischenfälle künftig transparenter zu machen. Wer Bahnpersonal angreift, soll härter bestraft werden. Die Mindeststrafe soll bei 6 statt bisher 3 Monaten liegen. Gleiches gilt für Attacken etwa auf Polizisten oder Rettungskräfte. Ein entsprechender Gesetzentwurf aus dem Justizministerium soll in den kommenden Wochen ins Kabinett. In Brandenburg ist ein IS-Anhänger mit mutmaßlichen Anschlagsplänen festgenommen worden. Dafür hat der Mann laut Bundesanwaltschaft unter anderem schon eine Kirche in Bremen als potenzielles Ziel ausgekundschaftet und sich eine Waffe besorgt. Er sitzt jetzt in U-Haft.
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2: Der Himmel ist sternenklar und so bleibt es den Tag über auch. Die Sonne scheint bei Tageshöchsttemperaturen von 21 Grad im Markgräfler Land. Und der Radio Seefunk Wochenendwettertrend für die ganze Heimat. Am Wochenende geht's so spätsommerlich weiter.
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1: Ich bin Colin Mock. Der erste Kader von Neubundestrainer Jürgen Klopp steht. Und es ist ein großer. Wegen der XXL-Länderspielpause mit gleich 4 Nations League-Spielen hat Klopp 44 Spieler nominiert. Mit dabei auch 4 jugendliche Frische. 16 Spieler haben bislang noch keinen Einsatz im A-Team. Essen im Restaurant ist trotz der gesenkten Mehrwertsteuer nicht günstiger geworden. Laut einer Studie der Branchengewerkschaft NGG sind die Preise zum Teil sogar gestiegen. Die Bundesregierung hatte die Steuersenkung auch als Verbraucherentlastung angekündigt. Großer Schritt für die Windenergie. In der Nordsee ist Deutschlands größter Offshore-Windpark ans Netz gegangen. Die über 60 Windräder können rechnerisch über 1 Million Haushalte mit Strom versorgen. Der Park allein hebt die deutsche Offshore-Windleistung von etwa 10 auf jetzt 11 Gigawatt. Inmitten der Diskussion um die Risiken von KI gibt es neue Vorfälle. ChatGPT-Entwickler OpenAI meldet weitere Probleme. In Testläufen wurden angefragte Daten beispielsweise einfach erfunden. Nach einer Hacking-Attacke seiner KI kündigte OpenAI an, Zwischenfälle künftig transparenter zu machen.
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2: Der Himmel ist sternenklar und so bleibt es den Tag über auch. Die Sonne scheint bei Tageshöchsttemperaturen von 21 Grad im Markgräfler Land. Und der Radio Seefunk Wochenendwettertrend für die ganze Heimat. Am Wochenende geht's so spätsommerlich weiter.
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1: Ich bin Colin Mock. Jürgen Klopp hat seinen ersten Kader als neuer Bundestrainer vorgestellt. Weil 4 Nations League-Spiele anstehen, nominiert er 44 Spieler, mehr als üblich. Etwa wegen Zaid El-Mallah vom 1. FC Köln und Felix Keidel von der SV Elversberg das Debüt. Nächste Woche geht's los mit der Partie gegen die Niederlande. Deutschlands größter Offshore-Windpark ist an den Start gegangen. In der Nordsee stehen über 60 Windräder. Sie können rechnerisch rund 1,1 Millionen Haushalte mit Strom versorgen. Gebaut wurde der Windpark komplett ohne staatliche Subvention. Angriffe auf Bahnpersonal oder auch Einsatzkräfte sollen in Deutschland stärker bestraft werden. Ein Gesetzentwurf aus dem Justizministerium soll in den kommenden Wochen ins Kabinett. Für Attacken soll künftig